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4: Ja, das sollten wir gleich mal ganz schnell eine Runde spielen, damit ihr heute Mittag vielleicht schon die Pizza habt auf der Arbeit. Machen wir direkt nach J-Lo und David Guetta, Save Me Tonight, Kamerad mit Be Mine und das hier ist Olivia Dean. So.
5: Ah.

0: 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Hallo.
1: Hallo.
2: Gegen wen möchtest du antreten im Hamburg Battle? Gegen mich, Richie oder gegen Patrick?
1: Ich glaube, ich spiele gegen Patrick.
2: Okay. Ja, gut. Dann stelle ich euch abwechselnd eine Minute lang Fragen. Wenn ihr richtig antwortet, ist automatisch der oder die andere dran. Und nach 60 Sekunden der Counter im Hintergrund klingelt, der oder diejenige hat dann leider verloren. So rum. Wer soll anfangen, Tanja? Du oder Patrick?
1: Ich fange an.
2: Okay, Tanja, dann geht's los. Heute hat Schauspielerin und Komikerin Martina Hill Geburtstag. Bei welcher Comedy-Show, moderiert von Michael Bulli-Herbeck, war sie schon mehrmals zu Gast?
1: Bei LOL.
2: LOL, Last One Laughing, ist richtig, Patrick. Und auch der deutsche Fußballer Serge Gnabry, der hat heute Geburtstag. In welchem Jahr findet denn die nächste Europameisterschaft der Männer statt im Fußball?
3: 28.
2: Das ist richtig. Du bist dran, Tanja. Heute hat der Seriencharakter SpongeBob Geburtstag. Wie heißt denn sein bester Freund, der ein Seestern ist?
1: Patrick,
2: das ist richtig. Und hey, Patrick, du bist dran. Dann ist heute auch noch der internationale Tag der Nacktheit. Uhu. Dein Lieblingstag. Wofür steht denn der Begriff FKK?
3: Oh, shit. Freikörperkultur?
2: Das ist richtig. Tanja, heute ist auch Tag der Haie. Wie heißt denn der Kulthorrorfilm von Steven Spielberg über Haie?
1: Oh, weiter.
2: Der weiße Hai oder Jaws wär's gewesen. Du noch mal... Und da ist die Zeit vorbei. Schade, Tanja. Es hat nicht gereicht. Egal, für dich gibt es eine Revanche. Knappst du in der nächsten Woche, ja?
1: Ja, gerne.
2: Mach's gut.
1: Danke, schönen Tag euch.
2: Ciao. Das war leider nichts, aber dafür könnt ihr es morgen versuchen. 040 48 001 97 1 zu gewinnen. Gibt es einen 25 Euro Mundfein-Gutschein.

0: Dieser.
1: Guten Morgen, ihr seid bei Energy um nicht mehr ganz 5 a.m., etwa 20 nach, aber dafür läuft gleich hier Michael Schulte mit 5 a.m.
2: Michael Schulte.
1: Freunde dürfen ihn so nennen.
2: Übrigens, was haben Michael Schulte und Ed Sheeran gemeinsam?
1: Beide sind begnadete Sänger, beide treten gerne mit Gitarre auf und beide haben, ja, rote, rötliche Haare.
2: Und genau darum geht es, denn Ed Sheeran, I'm in love with the shape of you. Er ist quasi der Retter und Rächer der Rothaarigen, so könnte man sagen, zumindest wenn man einer neuen Umfrage glaubt von Kazumo. Habe ich vorher noch nie gehört, aber mit der Umfrage katapultieren sich jetzt gerade ganz nach vorne. Und zwar scheint es tatsächlich, seit Ed Sheeran durchgestartet ist, quasi aus den Charts nicht mehr wegzudenken ist, dass die Rothaarigen es leichter haben. Leichter im Sinne von, es gibt weniger Witze über sie. Früher gab es ja viele Rothaarigen-Witze. Wollen wir nicht. Denn jede dritte befragte Frau gab an, dass die Präferenz für die rote Haarfarbe mit dem Musiker Ed Sheeran zusammenhängen würde.
1: Oh.
2: Aber, da haben wir schon, Präferenz, tatsächlich bekommen Rothaarige auch ein bisschen mehr Aufmerksamkeit, paar mehr Komplimente. Vor allem im jungen Alter zwischen 25 und 34, auch das seitdem Ed Sheeran die Charts erobert hat.
1: Also sie wirken tatsächlich, vor allem männliche Rothaarige wirken auf Frauen jetzt, so wie ich das verstanden habe, attraktiver, seitdem Ed Sheeran durchgestartet ist.
2: Absolut. Und das ist ja gar nicht mal, also Ed Sheeran ist ja jetzt kein Sexsymbol. Also nee. Der stellt sich da im T-Shirt einfarbig auf die Bühne mit seiner Gitarre und macht da alles alleine. Aber irgendwie, das finden die Frauen wahrscheinlich so attraktiv und interessant, dass er eben so der einfache Typ von nebenan ist. Und dazu die roten Haare, naja, das passt.
1: Friseur Termin ist gebucht, da würde ich mir doch jetzt auch mal vielleicht eine kleine rote Matte machen lassen.
2: Ja, aber ich glaube, das reicht bei dir nicht aus.
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0: Und hier sind Richie und Patrick.
3: Hallo.
4: Moin.
3: Oh, was für eine Hitze schon wieder hier in Hamburg. Nein, Spaß, so schlimm ist es ja nicht.
4: Ja, wir wollen uns nicht beschweren.
3: Nein, auf keinen Fall. Aber passend zur Hitze vielleicht so zwei Hitzebehauptungen gleich bei einer Runde Faktor oder Fake?
4: Das fände ich gut, ja? Um uns runterzukühlen.
3: Quasi.
4: Hitzebehauptungen zum Runterkühlen.
3: Quasi.
4: Das gibt's nur bei uns bei Energy. Gleich bei Faktor oder Fake. Patrick hat zwei Behauptungen. Wir müssen raten, stimmen die? Oder sind die doch vielleicht nur ausgedacht? Das Ganze gibt's hier gleich schon in ungefähr 7 Minuten. Bleibt dran.
3: Vorher noch gute Musik von Nico Santos, All Time High. Und das ist in Leonie und Callum Scott. Stay.

0: Patrick hat zwei Behauptungen, wir müssen raten, stimmen die oder sind die nur ausgedacht? Und dazu ist Laurin jetzt gerade auch mit ins Studio gekommen.
1: Morgen.
0: Unsere Praktikantin.
2: Ja, wenn euer Handy wegen dieser Hitze, die wir aktuell haben, ausgeht, dann packt ihr es einfach in den Kühlschrank und dann wird es wieder besser. Ist das ein Fakt oder Fake?
0: Ich meine schon. Also, ich merke das jetzt gerade auch bei der Hitze. Und wenn man viel daran chillt, dann verbrennt man sich richtig daran. Also ich weiß manchmal nicht, ob das Handy noch in Ordnung ist oder ob ich mal ein neues brauche. Aber ich glaube schon, dass man das dann einfach vielleicht in den Kühlschrank legen sollte. Und dann ist nach 10 Minuten alles wieder gut. Was sagst du, Laurin?
1: Also ich weiß nicht, ob der Kühlschrank so der perfekte Ort dann ist. Ich kann mir vorstellen, dass das dann zu kalt ist. Also vielleicht so irgendwie im Schatten oder einfach drinnen kurz hinlegen. Aber im Kühlschrank glaube ich nicht, nee.
2: Sollte man das Handy wirklich in den Kühlschrank legen, wenn es wegen der Hitze ausgeht. Das ist ein... Oh Gott, ich bin nicht vorbereitet. Das ist ein...
3: Fake.
0: Ach.
2: Laurin, unsere Technikexpertin. Tatsächlich sind zu krasse Temperaturschwankungen gar nicht gut. Also auch im Kühlschrank nicht. Da kann auch Kondenswasser sich bilden, bla bla bla. Also einfach im Schatten liegen lassen oder irgendwie in den Rucksack packen und kurz warten.
4: Ach nee, ich kann nicht warten. Ich muss weiter bei TikTok scrollen.
2: Und wir kennen alle den Otto-Normalverbraucher, den Durchschnittsmenschen. Neben dem gibt es aber auch noch den Klima-Michel. Ist das ein Fakt oder Fake?
0: Das ist der Bruder von Otto Normalverbraucher, Klima-Michel. Ja, bestimmt gibt es den. Den hat sich irgendjemand mal ausgedacht. Und das ist eben nicht der Otto Normalverbraucher, sondern das ist der, der es perfekt macht. Nachdem, wenn jeder so leben würde wie der Klima-Michel, dann würden wir das Klima vielleicht noch retten können. Ich sag, okay. Das ist ein Fakt.
1: Ja, ich könnte mir das irgendwie auch vorstellen. Allein schon, weil der Name irgendwie so lustig ist auch. Also es würde passen zum Otto Normalverbraucher noch den Klima-Michel. Ja, warum nicht?
2: Gibt es neben dem Otto Normalverbraucher auch den Klima-Michel? Das ist dein
3: Fakt.
2: Ja, aber hat nichts mit Klimawandel zu tun und
0: okay.
2: So. Sondern der ist wichtig für die gefühlte Temperatur, also wie sich das Wetter auf den menschlichen Körper auswirkt.
0: Ah.
2: Das wird der quasi, das gibt der an. Also der Klima-Michel ist männlich, 35 Jahre alt, 1,75 groß und wiegt 75 Kilo.
0: Ah, okay. Und der fühlt dann das Wetter für alle in Deutschland?
2: Genau, 30 Grad zum Beispiel mit ein bisschen Luftfeuchtigkeit und kaum Wind fühlen sich für den an wie 32 Grad.
0: Oh, ja, Mensch.
2: Ja, Richie, du bist nah dran, glaube ich.
0: Ich würde auch sagen, ich würde mal sagen, lieben Dank an den Klima-Michel.
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1: Ja, da hat sich der französische DJ und Produzent Ugel einfach mal für seinen neuen Song Temptation Unterstützung vom US-R&B-Star Bryson Tiller geholt. Dabei ist eine ganz geile sommerliche Nummer rausgekommen. So ein bisschen Afro-House-Beats sind mit am Start und Tillers lässige R&B-Stimme perfekt für lange Tage und vor allem auch lange Nächte. Mit Temptation gibt's einen schönen Feel-Good-Track jetzt hier bei Energy. 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

0: Energy am Morgen läuft am Dienstagmorgen mittlerweile. Richie und Patrick sind hier. Richie, wie war dein Wochenstart? Nicht so gut, glaube ich, ne? Habe ich da.
1: Ja, also ich musste gestern zum Tierarzt nochmal mit Dori, mit meinem Hund. Die hat nämlich jetzt eine blöde Ohrenentzündung. Ja, Hundebesitzer kennen es wahrscheinlich. Gerade jetzt hier, wenn das Wetter warm ist, da lässt man den Hund gerne mal in den See hüpfen und so. Blöde ist nur, wenn da irgendwelche Bakterien ins Ohr kommen, dann entzündet sich das direkt. Naja, auf jeden Fall habe ich jetzt 71 Euro beim Tierarzt gelassen und darf jetzt Dori jeden Morgen und jeden Abend so einen Ohrentropfen geben und das findet die gar nicht toll.
0: Ja, fände ich auch nicht cool, wenn du das machen würdest.
1: Nee, aber ich kann das mittlerweile ganz gut. Also falls du Ohrenentzündung hast, komm gern zu mir.
0: Super.
1: Ich mache dir das da rein und hinterher gibt's ein Leckerli.
0: Aber nur die guten.
1: Ja.
0: Nicht den Billigscheiß. Gut, wir hoffen, euer Wochenstart war besser. Falls nicht, helfen wir gleich nach mit guter Musik natürlich von Bebe Rexha. New Religion gibt's nach dem Update.
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0: Es ist genau 6 Uhr.
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1: Jo, da schauen wir mal aufs Wetter. Es hat heute Morgen ja schon ein bisschen geregnet. Stellenweise tut es das auch noch in Hamburg. Sollte dann aber gleich alles vorüber sein. Und dann kommt auch später die Sonne raus gegen, lasst mich nicht lügen, 8 Uhr soll das soweit sein.
0: Oh, da freuen wir uns.
1: Ja, maximal 27 Grad heute wieder und ein bisschen mehr Sonne als gestern. Paar weniger Wolken und das Gewitter am Abend. Das soll voraussichtlich auch ausbleiben.
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1: Dann schauen wir noch auf die Straßen. Hier ist momentan nichts los, freie Fahrt für euch. Falls ihr was sehen solltet, dann könnt ihr gerne Bescheid geben. Ihr könnt eine WhatsApp schicken oder durchrufen. Die Nummer ist 040 48 001 97 1. Kommt gut und sicher ans Ziel.
0: Hamburg ist eine sehr sichere Stadt, so hatte es Innensenator Annie Grote Anfang des Jahres gesagt, über die Kriminalstatistik des letzten Jahres. Jetzt liegt die fürs erste Halbjahr 2026 vor und die Aussage scheint weiterhin zu stimmen. Wie das Amblatt schreibt, sind die Straftaten bei uns in Hamburg nochmal etwas weiter gesunken, im Vergleich zum ersten Halbjahr 2025 sogar um gute 6%. Besonders bei den Diebstählen sind die Straftaten runtergegangen um etwa 3000 Fälle, aber auch in der Gewaltkriminalität und bei den Raubdelikten wurden weniger Fälle registriert. Der Bezirk mit den meisten Straftaten ist Hamburg-Mitte. Kriminalitäts-Hotspots in Hamburg sind und bleiben St. Georg und St. Pauli. Vor allem in Sachen der Gewaltdelikte. Aber auch hier lag unterm Strich ein Rückgang im Vergleich zum Vorjahreszeitraum vor. Zu den Zahlen ist anzumerken, dass hier noch nicht die tatsächlich begangenen Straftaten gemessen werden können. Denn erst wenn die Ermittlungen der Behörden abgeschlossen sind, erscheinen die Fälle auch wirklich in der Statistik. Dennoch spiegelt die polizeiliche Kriminalitätsstatistik den Trend in der Stadt gut wider. In der Diskussion um erweiterte Ladenöffnungszeiten für Sonn- und Feiertage sprechen sich auch Industrie- und Handelskammer dafür aus. Bei der Funke Mediengruppe sagen sie, dass die aktuellen Regeln nicht mehr zeitgemäß seien. Online könne man ja auch rund um die Uhr einkaufen. Die Entscheidung, ob man auch sonntags öffnen will, sollte deshalb bei den HändlerInnen liegen. Deshalb fordert man, dass das Grundgesetz in Sachen Sonntagsruhe geändert wird. Vor allem die Gewerkschaften und Kirchen sind aber weiterhin gegen eine Änderung und fordern mindestens einen freien Tag pro Woche. Ich übrigens auch. Und bei der Fußball-WM ist heute Abend das erste Halbfinale, Frankreich gegen Spanien. WM-Expertin Tabea Kemme freut sich bei Magenta TV auch drauf.
12: Ein Zuckerschlecken, diese Begegnung, weil du natürlich so viele Impulse auch hast, so viele Elemente, weil letztlich beide schnell verteidigen und schnell das Offensivspiel aufziehen können. Also das kann ein richtig schön temporeiches Spiel werden.
0: Anstoß ist um 21 Uhr deutscher Zeit. Sehen könnt ihr das Spiel bei ZDF und Magenta TV.
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0: Na, Freunde. Augenringe des Todes.
1: Oh ja.
0: Wir fühlen's, wir haben's auch, wir sitzen doch alle im selben Boot an diesem Dienstagmorgen. Ist aber gar kein Problem, wir helfen aus mit guter Musik.
1: Ja.
0: Tiffany Harris gleich mit Breathe.
1: Und jetzt Bibi Rexha, New Religion, hört ihr natürlich bei uns bei Energy. Hier gibt's immer die besten neuen Hits. Guten Morgen.

0: 6:09 am Dienstagmorgen. Guten Morgen mit Energy, gleich mit Harry Styles und American Girls.
1: So, falls ihr jetzt gleich das Haus verlassen solltet und euch auf den Weg macht, dann geht vorher auf jeden Fall nochmal zur Toilette, denn es könnte sein, dass ihr in Hamburg sonst vor verschlossenen Türen steht.
0: Ja, da muss der Rosenstall zubleiben. Was ist da los? Naja, der Deutsche Beamtenbund, der hat die Beschäftigten einer Tochtergesellschaft der Stadtreinigung zum Warnstreik aufgerufen. Und das ist ausgerechnet die Tochtergesellschaft, die unter anderem die öffentlichen Toiletten bei uns in der City sauber hält.
1: Oha, wichtiger
0: aber
1: Job.
0: Papierkörbe reinigt, Graffiti und so weiter verschwinden lässt. Wichtiger Job, absolut. Die wollen mehr Geld. Ich behaupte einfach mal zu Recht, die bekommen nur Mindestlohn. Und deshalb sollen sie heute und morgen streiken. Das ist natürlich ein bisschen blöd für die Leute, die dann auf öffentliche Klos angewiesen sind. Mal kurz in der Stadt sind, sich die Beine vertreten müssen. Ja, was machen? Gute Frage. Hast du irgendwelche Tipps?
1: Also, ich will es jetzt vielleicht nicht ganz so ansprechen, aber wenn ich mit Dodo unterwegs bin, habe ich ja immer Beutel dabei. Ne? Weiß ich nicht, ob das eine Lösung wäre, kurz hinterm Baum.
0: Ja, vielleicht.
1: Dann aber die Hinterlassenschaften auch wieder bitte mitnehmen. Ansonsten gar nicht erst das Haus verlassen heute. Ja. Also es ist tatsächlich, man merkt, dass diese Person, die das sauber machen, danke dafür, super wichtig.
0: Absolut, essentieller Bestandteil des täglichen Lebens. Partypooper haben wir schon mal drüber gesprochen. Die Leute, die auf Konzerten in der ersten Reihe eine Windel tragen, die sind heute, glaube ich, richtig vorne dabei. Wenn die einfach auch jetzt eine Windel anziehen und den ganzen Tag dran lassen. Oder ich mach's jetzt einfach. Ich wohne in der Hafen City.
1: Ja.
0: Wir haben in unserem Hausflur im Erdgeschoss eine Toilette.
1: Öffentlich oder was?
0: Ja, nicht öffentlich. Drumherum ist ein Büro im Erdgeschoss.
1: Ja.
0: Aber die Toilette von diesem Büro ist quasi bei uns im Hausflur. Das heißt, die müssen aus dem Büro raus und immer bei uns rein.
1: Und da saßt du auch schon einmal drauf, dieser Toilette.
0: Durchaus, ja. Wenn ich nicht mehr bis in den sechsten Stock kam. Und ich würde einfach aus Fairness sagen, komm, ich stelle mich da heute ab 14 Uhr hin. Jeder, der in der Hafen City ist, kann da vorbeikommen, den lasse ich aufs Klo.
1: Okay.
0: Kostet aber einen Euro.
1: Also du sitzt da schön mit so einem Tellerchen.
0: Tue
1: okay,
0: aus.
1: Perfekt. Gut.
0: Ich mach das mal.
1: Alles klar, ich komme vorbei. Sehr schön.
0: Super. 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

0: Dienstagmorgen ist es 6.18 Uhr, ein entspanntes und schönes Wachwerden mit uns. Hier sind Richie und Patrick.
1: Ja, guten Morgen. 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Ruft jetzt durch, 040 48 00 1 97 1, wir zocken nach Olivia Rodrigo. 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

0: 6.22 Uhr.
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2: Heute Morgen eine Runde mit Katrin aus Bergedorf. Guten Morgen.
3: Guten Morgen.
2: Ich schmeiß mal unseren Buchstabengenerator an und der entscheidet, mit welchen Buchstaben wir spielen. Dann starten wir rein in die Kategorien. Wenn du was nicht weißt, weitersagen. Keinen Begriff bitte doppelt nennen, okay?
3: Okay.
2: N. Das N wie...
0: Niendorf zum Beispiel.
2: Ja, Mensch.
0: Und es geht los mit einer Stadt mit N.
4: Nürnberg.
0: Ein Land mit N.
3: Niederlande.
0: Ein Tier im Zoo mit N.
3: Nashorn.
0: Ein Tiefkühlprodukt mit N.
3: Weiter.
0: Ein Grund fürs zu spät kommen mit N.
3: Nasenbluten.
0: Eine Teesorte mit N.
3: Weiter.
0: Eine Handy-App mit N.
3: Netflix.
0: Ein Ort zum Picknicken mit N.
3: Nürnberg, aber dann nicht Niendorf.
0: Ein Jungenname mit N.
3: Ja.
0: Zeit vorbei.
2: Nürnberg wäre doppelt gewesen, das könnten wir natürlich.
0: Ja, aber da hast du nochmal Niendorf gesagt. Genau. Hast du ja nochmal hinterhergehauen. Ja, genau.
2: Das, 6 Begriffe.
0: Ja, und das reicht tatsächlich.
2: Jawohl.
0: Bis jetzt bist du auf Platz 1, aber es kommen noch ein paar Tage in dieser Woche und mit etwas Glück, wenn keiner mehr haben sollte, hast du 2 Tickets für das MS Dogville gewonnen.
3: Okay, cool, danke schön.
2: Super.
0: Wir drücken dir die Daumen und wünschen dir einen schönen Dienstag.
3: Das wünsche ich auch.
0: Ciao.
2: Mach's gut.
0: Vielleicht schafft ihr ja die 7 oder mehr Begriffe, dann einfach jetzt schon mal eine WhatsApp schicken an die 040 48 00 17 und 90 1 und dann versucht ihr morgen euer Glück.

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3: 6:28 am Dienstagmorgen. Schönes Wachwerden mit uns. Richie und Patrick sind hier.
4: Guten Morgen. Gleich gibt's noch Dermot Kennedy Funeral. Hört ihr hier nach dem Update.
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3: 6:30 Uhr.
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4: Ja, da war es gestern ganz schön wild im Hamburger Umland. Ich habe hier gerade mal gesehen, also bei uns in Hamburg ging es gerade noch so, aber in Elmshorn, Pinneberg und Stade, Da ist ordentlich was runtergekommen. Keller sind sogar voll gelaufen, Hagelkörner, fette Hagelkörner. Da haben wir echt Glück gehabt und heute sieht es da Gott sei Dank auch wieder nicht ganz so dramatisch aus. Gerade so eine kleine Regenfront nochmal, die über uns hinweggefegt ist, aber gleich gegen 8, 9 Uhr soll die Sonne dann wieder rauskommen und dann bleibt sie auch den ganzen Tag am Start. Momentan haben wir 18 Grad, maximal 27 sind dann heute drin.
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4: Ihr müsst aufpassen auf der A1 Richtung Bremen zwischen Rade und Heidenau. Hier sind Personen auf der Fahrbahn. Hier bitte ganz vorsichtig fahren. Auf der A1 Richtung Bremen zwischen Rade und Heidenau sind Personen auf der Fahrbahn. Das war aber auch schon alles. Wenn ihr noch was sehen solltet, sagt Bescheid. Die Nummer ist 040 48 00 97 1. Eine gute und sichere Fahrt euch.
3: Jetzt mitten im Hochsommer möchten immer Menschen noch auf den letzten Drücker eine Klimaanlage.

0: Moment gerade für 49 Euro sehr viel angeboten werden, die angeblich die komplette Wohnung klimatisieren. Also das ist auf jeden Fall keine technische Revolution.
1: Am besten sollte man nur bei großen Elektromärkten vor Ort oder bekannten Online-Shops kaufen. Im Zweifel müsste man dann auch etwas länger warten, bis was nachgeliefert wird. Immer mehr Leute bei uns in Deutschland wollen den Wehrdienst verweigern. Seit Anfang des Jahres sind schon fast 6.000 Anträge eingegangen, berichtet das Redaktionsnetzwerk Deutschland. Das sind dann auch nur vorsorgliche Verweigerungen, denn einen Pflichtdienst gibt es im Moment noch nicht. Und pünktlich zu den Sommerferien hat der ADAC sich mal wieder Rastplätze an den Autobahnen angeschaut und ist nicht wirklich zufrieden. Fast die Hälfte der untersuchten Anlagen hat nur ein mangelhaft oder sogar ein sehr mangelhaft bekommen. Vor allem die Toiletten sind immer wieder ein Problem. Da sind einige gesperrt gewesen. Bei anderen hat das Toilettenpapier oder die Seife gefehlt. Und sauber sind viele leider auch nicht gewesen. Mit den besten Anlagen im Test sind auf der A6 in Baden-Württemberg.
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5: Hallo. Guten Morgen.
6: Ganz entspannt geht's rein in diesen, noch bedeckten Dienstagmorgen, aber die Sonne kommt ja gleich raus, keine Sorge. Und dazu gibt's bei uns immer die besten neuen Hits.
1: Natürlich, das ist unser Versprechen an euch. Kamerad mit Hug Yourself haben wir gleich. Und jetzt schön entspannt von Dermot Kennedy zum Reinstarten. Hier ist Funeral. Euch einen schönen Dienstagmorgen.

0: Dienstagmorgen, 6.40 Uhr haben wir's. Schönes Wachwerden.
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0: Guten Morgen. Ihr hört Energy am Morgen. Gleich gibt's noch BTS mit Swim.
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1: Das geht jetzt. Es gibt nämlich eine neue Nachtzugverbindung von Hamburg nach Paris. Seit gestern sind die Züge des niederländisch-belgischen Bahnunternehmens European Sleeper auf den Schienen unterwegs. Schöner Name übrigens. Und die sind auch schön ausgestattet mit Schlafkabinen. Könnt ihr es euch richtig gemütlich machen. Also wer jetzt Bock hat auf einen Städtetrip nach Paris, einfach hier in Hamburg in den Zug einsteigen. Das geht ganze dreimal pro Woche, montags, mittwochs und freitags. Und dann einfach schön nach Paris durchschlafen.
0: Geil.
1: Yay!
0: Und 34 Hektar Natur sind so gut wie gerettet, denn Renaturierung funktioniert. Satte 1,5 Millionen Euro wurden nämlich jetzt in das Niedermoor am Neuländer Baggersee in eine 7 Meter lange und 4 Meter tiefe Spundwand aus Kunststoff investiert. Eine Elektroschraub Pumpe fördert das Wasser kontrolliert in die Fläche. Diese soll dazu beitragen, dass das Wasser nicht sofort versickert und die Moore nicht trocken liegen. Und das Ganze ist eine naturschutzrechtliche Ausgleichsmaßnahme. Ja, und das soll jetzt, das Tolle ist jetzt, dass schon sichtliche Erfolge zu erkennen sind, denn Kiebitze, Rotschenkel und auch der Moorfrosch, die sind alle zurückgekehrt.
1: Yay! Das ist toll. So mit das sind Vögel, oder? Also Kiebitz?
0: Kiebitz ist, glaube ich, ein Vogel. Rotschenkel, weiß ich nicht. Klingt auch nach einem Frosch.
1: Ist ja eh so naturverbunden.
0: Aber Moorfrosch bin ich mir sicher. Da sitzt ja hier auch einer mir gegenüber.
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0: immer die besten neuen Hits bei Energy. Guten Morgen, kommt gut rein in diesen Dienstag.
1: Ja, und wir freuen uns auf eine schöne Nummer von Taylor Swift gleich, Elizabeth Taylor.
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1: Es ist 7 Uhr.
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0: Ja, ein bisschen was kommt da vielleicht jetzt noch in der einen oder anderen Ecke von Hamburg runter an Regen. Das verzieht sich aber hier gleich, die dicken Wolken, die noch über der Stadt hängen. 18 Grad haben wir es momentan, maximal 27 Grad sind da drin und so gleich in, ja, ich denke mal so in den nächsten 2 Stunden, da verziehen sich die Wolken, dann kommt die Sonne raus und die bleibt den ganzen Tag am Start.
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0: Wir schauen noch auf die Straßen. Hier dauert's länger auf der A7 Hannover Richtung Hamburg, 4 Kilometer ab Heimfeld. Und das ist auch alles, was ich für euch habe. Wenn ihr noch irgendwo was sehen solltet, sagt Bescheid. Die Nummer ist 040 48 001 971. Kommt gut und sicher ans Ziel und alles weitere gibt's von Patrick.
1: Na klar, Hamburg ist eine sehr sichere Stadt, so hat es in Senator Annie Grote Anfang des Jahres gesagt, über die Kriminalstatistik des letzten Jahres. Jetzt liegt die fürs erste Halbjahr 2026 vor und die Aussage scheint weiterhin zu stimmen. Wie das Abendblatt schreibt, sind die Straftaten bei uns in Hamburg nochmal etwas weiter gesunken. Im Vergleich zum ersten Halbjahr 2025 sogar um gute 6%. Besonders bei den Diebstählen sind die Straftaten runtergegangen, um etwa 3000 Fälle. Aber auch in der Gewaltkriminalität und bei den Raubdelikten wurden weniger Fälle registriert. Jetzt ist hier mein Text gesprungen, mein
0: Gott.
1: Das darf doch gar nicht sein. Wo sind wir denn jetzt? Ach so, wir sind natürlich beim Bezirk mit den meisten Straftaten. Das ist nämlich Hamburg-Mitte. Kriminalität-Hotspots in Hamburg sind und bleiben St. Georg und St. Pauli. Vor allem in Sachen der Gewaltdelikte. Aber auch hier lag unterm Strich ein Rückgang im Vergleich zum Vorjahreszeitraum vor. Zu den Zahlen ist anzumerken, dass hier noch nicht die tatsächlich begangenen Straftaten komplett gemessen werden können. Denn erst wenn die Ermittlungen der Behörden abgeschlossen sind, erscheinen die Fälle auch in der Statistik. Dennoch spiegelt die polizeiliche Kriminalitätsstatistik den Trend in der Stadt gut wider. In der Diskussion um erweiterte Ladenöffnungszeiten für Sonn- und Feiertage sprechen sich auch Industrie- und Handelskammer dafür aus. Bei der Funke Mediengruppe sagen sie, dass die aktuellen Regeln nicht mehr zeitgemäß seien. Online könne man ja auch rund um die Uhr einkaufen. Die Entscheidung, ob man auch sonntags öffnen will, sollte deshalb bei den HändlerInnen liegen. Deshalb fordert man, dass das Grundgesetz in Sachen Sonntagsruhe geändert wird. Vor allem die Gewerkschaften und Kirchen sind aber weiterhin gegen eine Änderung und fordern mindestens einen freien Tag pro Woche. Und bei der Fußball-WM ist heute Abend das erste Halbfinale. Das findet statt zwischen Frankreich gegen und Spanien. WM-Expertin Tabea Kemme freut sich beim Magenta TV auch schon drauf.
11: Ein Zuckerschlecken, diese Begegnung, weil du natürlich so viele Impulse auch hast, so viele Elemente, weil letztlich beide schnell verteidigen und schnell das Offensivspiel aufziehen können. Also das kann ein richtig schön temporeiches Spiel werden.
1: Anstoß ist um 21 Uhr deutscher Zeit. Sehen können wir das Ganze bei ZDF und Magenta TV.
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0: Es ist eine Diskussion entbrannt bei uns in der Redaktion.
1: Schlimm.
0: Ja, und da müssen wir hier auch mal mit diskutieren. Es geht um Beinbekleidung bzw. Fußbekleidung bei Männern.
1: Sollte man da viel zeigen oder eher weniger? Das klären wir gleich nach Alex Warren mit Ordinary. Und das ist Taylor Swift, Elizabeth Taylor für euren Dienstagmorgen.

0: Samstagmorgen, werdet gut wach mit uns. Energy läuft gleich noch mit Juste Jextal und Jextal und Jon. Turn the lights off. Oh, kompliziert hier, mein Gott.
1: Ist es okay oder nicht, im Alltag schön mal ja mit den Schlappen oder Sandalen rumzulaufen als Mann? Das ist große Diskussion gestern gewesen. Unser Kollege Finn, der hatte nämlich genau das an. Der hatte barfuß und da dann so, ja, so Birkenstock-mäßig, ne? Ja, und da ist eine Diskussion entbrannt in der Redaktion, das kann man sich nicht vorstellen.
0: Ich muss mal kurz sagen, für mich eigentlich gar nicht ein Gedanke wert, dass man darüber diskutiert, weil jeder kann ja theoretisch das unten tragen, also auch oben tragen, was er will. Mhm. Und im Sommer, gestern war es ja warm, 28 Grad, da machst du das halt, mein Gott. Aber sieht nicht jeder so.
1: Praktikantin Emily zum Beispiel jetzt mit am Start, du hast eine sehr starke Meinung zu dem Thema.
2: Hallo, ja, die habe ich.
1: Du sagst, Sandalen, Birkenstocks, Flipflops geht gar nicht.
2: Nee, finde ich ganz schwierig. Also diese Männerfüße, das will ich einfach nicht sehen.
0: Okay, also sind bei dir generell Männerfüße, die das Problem sind, wenn sie sichtbar sind?
2: Ja, vielleicht schon. Und ich finde einfach, es sieht komisch aus. Ich weiß nicht. Männer, diese großen Latschen. Und dann, nee, das sieht einfach nicht gut aus. Bei Frauen mit einem schönen Rock oder einer süßen kurzen Hose kann das ja alles super süß aussehen. Aber bei Männern habe ich noch nie was gesehen, wo ich mir dachte, ja, finde ich gut.
1: Vor allem, wenn dann auch so ein paar Haare noch auf den Zehen wachsen. Ja, ja, ja. Nee. Also allgemeinlich oder im Urlaub ist schon in Ordnung?
2: Ja, mein Gott, im Urlaub am Strand kann man ja auch nicht mit Stiefeln rumlaufen. Ne? Da dürfen Männer schon auch mal Flipflops tragen. Da habe ich jetzt nichts dagegen.
1: Aber so im Alltag absolutes No-Go.
2: Absolutes No-Go, geht gar nicht.
0: Sprich Sandalen mit Socken, dann besser oder trotzdem auch worst?
2: Nee. Oh,
0: okay, weil dann siehst du die Füße ja nicht. Aber trotzdem.
2: Nee, das sieht doch aber scheiße aus. Also dann lauf barfuß einfach rum.
0: Das
3: ist dann wieder gut.
0: Ach so. Okay, gut.
1: Ja, wie sieht's denn bei euch aus? Was sagt ihr dazu? 040 48 001 97 1. Sagt ihr, ey komm, lass doch die Männer anziehen, was sie wollen? Oder sagt ihr, da finde ich auch ein bisschen befremdlich, wenn er seine behaarten Zehen ins Gesicht hält? Ja, mit euren Sprachnachrichten.

0: 7:18 Uhr.
1: Rich und Patrick sind hier, hallo. So esse ich meine Pizza. Heiß, ha, wenn die geliefert wird, von Mundfein, weil die liefern die so schnell und heiß, dass sie quasi noch mit verbranntem Käse bei euch oben ankommt, also dass ihr euch da den Gaumen verbrennt, schön pusten, denn ihr sichert euch beim Hamburg-Battle einfach mal einen 25-Euro-Gutschein für Mundfein. Da könnt ihr dann jetzt schon mal Essen vorbestellen und die werdet euch dann pünktlich zur Mittagspause geliefert. Und euren Gutschein gleich nach Michael Schulte.
0: Ich hoffe, deinem Gaumen geht's besser. Ja.

0: 7 Uhr, gleich 22. Guten Morgen.
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2: Heute Morgen mit Tanja aus Ohlsdorf. Hallo.
3: Hallo.
0: Gegen wen möchtest du antreten im Hamburg Battle? Gegen mich, Richie oder gegen Patrick?
3: Ich glaube, ich spiele gegen Patrick.
0: Okay, ja, gut. Dann stelle ich euch abwechselnd eine Minute lang Fragen. Wenn ihr richtig antwortet, ist automatisch der oder die andere dran. Und bei nach 60 Sekunden der Counter im Hintergrund klingelt, der oder diejenige hat dann leider verloren. So rum. Wer soll anfangen, Tanja? Du oder Patrick?
3: Ich fange an.
0: Okay, Tanja, dann geht's los. Heute hat Schauspielerin und Komikerin Martina Hill Geburtstag. Bei welcher Comedy-Show, moderiert von Michael Bulli-Herbeck, war sie schon mehrmals zu Gast?
3: Bei LOL.
0: LOL, Less One Nothing, ist richtig, Patrick. Und auch der deutsche Fußballer Serge Gnabry, der hat heute Geburtstag. In welchem Jahr findet denn die nächste Europameisterschaft der Männer statt im Fußball?
4: 28.
0: Das ist richtig. Du bist dran, Tanja. Heute hat der Seriencharakter SpongeBob Geburtstag. Wie heißt denn sein bester Freund, der ein Seestern ist?
3: Patrick,
0: das ist richtig. Und hey, Patrick, du bist dran. Dann ist heute auch noch der internationale Tag der Nacktheit. Uhu. Dein Lieblingstag. Wofür steht denn der Begriff FKK?
4: Oh, shit. Freie Körperkultur?
0: Das ist richtig. Tanja, heute ist auch Tag der Haie. Wie heißt denn der Kulthorrorfilm von Steven Spielberg über Haie?
3: Oh, weiter.
0: Der weiße Hai oder Jaws wär's gewesen. Du noch mal... Und da ist die Zeit vorbei. Schade, Tanja. Es hat nicht gereicht. Egal, für dich gibt es eine Revanche, knappst in der nächsten Woche, ja?
3: Ja, gerne.
0: Mach's gut.
3: Danke, schönen Tag euch.
0: Ciao. Das war leider nichts, aber dafür könnt ihr es morgen versuchen. 040 48 001 97 1 zu gewinnen. Gibt es einen 25 Euro Mundfein-Gutschein.

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4: Kommt gut rein in euren Dienstagmorgen mit Energy.
5: Ja, wir freuen uns gleich auf Alex Warden, Fever Dream in der Playlist.
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8: Es ist 7.30 Uhr.
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10: Ja, da haben wir es noch, ja, angenehme 19 Grad, würde ich sagen. Ein paar Wolken hängen auch noch über Hamburg. Die sollten sich jetzt aber so langsam verduften und auch abregnen. Gibt es eigentlich nur noch Sonne bei uns heute. Also 27 Grad sind maximal angesagt und wirklich noch mehr Sonne als gestern. Also da sehe ich ab Nachmittag wirklich gar keine Wolken mehr.
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10: Ja, dann schauen wir nochmal auf die Straßen. Hier dauert es ein bisschen länger auf der A7, Hannover Richtung Flensburg, 4 Kilometer ab Heimfeld. Das war's aber auch schon. Wenn ihr noch mehr habt, sagt Bescheid. Die Nummer ist 040 48 001 97 1. Kommt gut und sicher ans Ziel. Und Patrick hat alles Weitere.
11: Na, wir bleiben nochmal kurz beim Verkehr. Seit Ende Juni ist die Max-Brauer-Allee ja schon zwischen Stresemannstraße und Schulterblatt gesperrt für Autos. Ab Freitag werden die Sperrungen dann noch ausgeweitet und dauern sogar länger als ursprünglich geplant. Das liegt am Neubau der Sternbrücke. Verkehrssenator Agnes Tax hat auf Instagram verraten, was in den nächsten Wochen passieren wird.
12: Sternbrücke wird eingesetzt, die alte Brücke wird ersetzt. Und vom 17.07. bis 31.08. ist die Stresemannstraße und die Max-Brauer-Allee gesperrt. Nicht reinfahren, dann steht ihr nämlich im Stau. Damit ihr gut durch Hamburg kommt, haben wir verschiedene Umfahrungsstrecken für euch freigeräumt. Einerseits die Fruchtallee und andererseits wird gerade die Elbchaussee betoniert, damit die auch frei ist, damit ihr sie nutzen könnt, um weiträumig im Süden und im Norden die Stresemannstraße zu umfahren.
11: Neben den Straßensperrungen betreffen die Arbeiten aber auch die Verbindungsbahn zwischen Hauptbahnhof und Altona. Die S-Bahnen fahren dann bis Ende August nicht zwischen Sternschanze und Altona. Stattdessen sind Ersatzbusse unterwegs und auch der Regional- und Fernverkehr ist stark eingeschränkt. Der NDR berichtet, dass bis Mitte August unter anderem nur ein ICE pro Stunde nach Frankfurt, Berlin und ins Ruhrgebiet fahren wird. In Richtung Flensburg und Kiel starten und enden die Züge meistens bereits in Altona, teilweise auch erst in Pinneberg. Genaue Informationen gibt es im DB-Navigator und bei der S-Bahn Hamburg. Gut jede und jeder Dritte in Deutschland leidet unter Hitzebeschwerden. Das geht aus dem aktuellen DAK-Hitzereport hervor. Die häufigsten Symptome sind demnach Abgeschlagenheit, Schlafprobleme, Kreislaufbeschwerden und Kopfschmerzen. Frauen sind dabei fast doppelt so oft betroffen wie Männer. Besonders gefährdet laut DAK sind Pflegebedürftige, alleinlebende Menschen ab

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1: Na, habt ihr schon den neuen Vaiana-Film im Kino gesehen? Ist jetzt die Realverfilmung von dem Disney-Klassiker. Sehr cool geworden.
2: Okay.
1: Aber wir können uns noch auf viel weitere Realverfilmungen freuen.
2: Oh, das gehen wir gleich mal durch, was da noch auf uns zukommt in den nächsten Wochen, Monaten, Jahren. Direkt nach Felix Sern und Jay Hart mit Pride. Und das hier ist Alex Warren mit Fever Dream. Euch einen schönen Dienstagmorgen.

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1: Dienstagmorgen, 7.39 Uhr ist es. Schön, dass ihr mit uns in den Tag startet.
2: Cinderella, der König der Löwen, Aladdin, die Schöne und das Biest, Ariel, die Meerjungfrau und jetzt auch Vaiana. Alles Beispiele für Realverfilmungen von Disney. Klassikern, also vorher Zeichentrick. Mittlerweile gibt es das auch als Film mit echten Schauspielern oder mit animierten Tieren, die verblüffend echt aussehen. Kommt ja sehr gut an, sowas. Und deswegen gibt es jetzt tatsächlich auch noch weitere Filme, die in Planung sind. Und finde ich sehr interessant, was da noch kommen soll. Unter anderem Tangled, also
1: verföhnt?
2: Rapunzel neu verföhnt
1: genau.
2: Oder auch Robin Hood damals, der Film ja mit dem Fuchs als Robin Hood. Ich bin mal gespannt, wie sie es machen wollen, ob sie dann auch einen animierten Fuchs haben.
1: Einen echten.
2: Ja, oder einen echten.
1: Ja.
2: Und Herkules. Oh. Und da habe ich mal geguckt, wer denn da eventuell als Herkules auf der Leinwand zu sehen sein. Ist alles noch natürlich nicht
1: spruchreif.
2: Das dauert auch noch ein bisschen, ein paar Jahre, bis das soweit ist. Aber unter anderem der Schauspieler Zane Phillips. Der hat in der Netflix-Comedy-Drama-Serie Glamorous schon die Hauptrolle gespielt.
1: Oh, hallo.
2: Sieht auch schon fast
1: Zane
2: aus wie Herkules. Aber auch Jacob Elordi soll wohl...
1: wird ja immer besser.
2: Als Name im Raum sein.
1: Heiliger.
2: Ja, also ist auf jeden Fall noch einiges geplant da. Wie gesagt, dauert noch ein paar Jahre, bis es dann endlich soweit ist. Ist noch nicht mal ein Startdatum announced. Aber wir halten euch natürlich auf dem Laufenden. Und bis dahin verkürzen wir uns einfach die Wartezeit mit geiler Disney-Mucke, oder?
1: Entschuldigung, ich bin bei den Schauspielern.
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1: 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Die Musik aber auch, die in Disney-Filmen drin ist, egal ob Zeichentrick oder real, das ist ein richtiger Knaller.

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0: Guten Morgen, ihr seid bei Energy. Kommt gut rein in euren Dienstagmorgen.
1: Und ich kann nicht mehr. Was ist bitte hier los in der Playlist? Einfach eine Nelly Furtado. Ah, ist das gut. Jetzt yes. Einfach mal 4 Minuten Radio laut machen, dancen, wo auch immer ihr seid, wenn euch die Leute komisch angucken. Egal.
0: Fahrt rechts ran und macht's Radio laut. Woo!

0: gut rein in diesen Dienstag. Gleich noch mit Teddy Swims und Mr. Know It All.
1: Kurz noch ausspielen lassen.
0: Na gut.
1: Die gute Nelly. Haben wir für einen vollen Song bezahlt auch, ne?
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0: Ja, Patrick hat zwei Behauptungen. Wir müssen raten, stimmen die oder sind die nur ausgedacht? Und mit dabei auch gerade aus der Redaktion reingekommen, Giselle.
3: Guten Morgen.
1: So, schön, dass du auch da bist. In Deutschland haben mittlerweile gut 38% der Haushalte eine Klimaanlage oder ein Klimagerät. Ist das ein Fakt oder Fake?
3: Was heißt Klimagerät?
1: Also mobiles, also entweder eine festverbaute Klimaanlage.
0: Okay. Ah, es gibt so auch so Teile, die man im Winter dann im Keller hat und dann raus.
1: Genau, oder halt so ein kleines Ding, was du dir in die Ecke stellst.
0: Genau, muss aber irgendwie, glaube ich, dann so ein Schlauch nach draußen.
1: Ja, furchtbar kompliziert.
0: 38% in Deutschland.
1: In Deutschland.
0: Das ist, glaube ich, zu viel. Ich glaube, es wird immer mehr, aber es sind noch nicht 38%. Wenn ich mal gucke, wer in meinem Freundeskreis eine Klimaanlage hat, dann kenne ich da, glaube ich, könnte ich die an einem Finger abzählen.
1: Die ganzen Reichen aus dieser Probe.
3: ich glaube auch, dass es ein bisschen zu viel ist noch. Also vielleicht so 29% oder so kann ich mir irgendwie vorstellen.
1: Ja. Haben in Deutschland mittlerweile gut 38% der Haushalte eine Klimaanlage. Das ist ein
4: Fake.
1: Nee, gerade mal die Hälfte. Gute 19%. Bei den meisten ist es auch tatsächlich so ein mobiles Klimagerät mit Schlauch aus dem Fenster und so. Was dann im Winter im Keller verschwindet und verstaubt.
0: Ja.
1: Total. Wenn man den Stau aus dem Fenster kriegt, sonst ist es blöd. Auf Sardinien darf man oft mit dem Handtuch nicht einfach so auf dem Sandstrand liegen, damit man sich im heißen Sand nicht verbrennt. Ist das ein Fakt oder Fake?
3: Man darf es nicht. Man darf es nicht.
1: Zu viele Verletzte vielleicht. Keine Ahnung.
0: Also man muss sich auf eine Liege oder sowas, ne? Oder irgendwas,
1: oder ein Handtuch oder irgendwie sowas.
3: Das ist nicht richtig
1: auf dem Sand.
3: Es ist richtig random irgendwie.
0: Ja, man ist doch dann selber schuld. Aber wenn die sagen, okay, wir haben jetzt hier im Krankenhaus jeden Tag irgendwie 20 Touristen, die sich wieder verbrannt haben und wir haben keine Zeit mehr für andere Notfälle, kann ich mir schon vorstellen, dass sie sowas sagen. Fakt.
3: Nee, ich glaube, das stimmt nicht. Das kann ich mir nicht vorstellen einfach.
1: Darf man in Sardinien nicht einfach so mit dem Handtuch im Sandstrand liegen? Das ist ein
4: Fake.
1: Ja, also, nee, anders. Es ist ein Fakt. Man darf es nicht, aber es hat nichts damit zu tun, dass man sich nicht verbrennen soll, sondern man darf keinen Sand mitgehen lassen. Das kann auf Sardinien nämlich sehr teuer werden, bis zu 3000 Euro.
0: Und der darf da auch nicht am Handtuch
1: dranhängen. Genau, die Gefahr ist sehr groß, wenn du da mit dem Handtuch im Sand liegst.
3: Was?
1: Und das wollen die nicht. Also,
0: ich deale hier unter der Hand mit sardinischem Sand. Also hier, wer was kaufen möchte.
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0: schön entspannt hier durch den Dienstagmorgen. Ne?
1: Guten Morgen, ihr seid bei Energy und hier gibt's immer die besten neuen Hits. Gleich zum Beispiel noch Kygo, Khalid und Griffin, Save My Love.
2: Freuen wir uns sehr drauf, für alle, die jetzt gerade überlegen, was sie essen sollen. Ich habe auch noch nichts drin, mein Magen knurrt, vielleicht hast du es gerade schon gehört.
1: Ja, es ist nicht zu überheuern.
2: Ich werde mir jetzt gleich mein Knäckebrot machen, denn ich zähle seit gestern Kalorien.
1: Und ach nein, ehrlich.
2: Muss jetzt statt dem Brötchen.
1: Das Kind ist in den Brunnen gefallen, das nützt alles nichts mehr.
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2: Es ist 8 Uhr.
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1: So langsam klart das auf über Hamburg und die Sonne zeigt sich. Die paar Wolken, die jetzt am Himmel noch sind, die werden sich auch gleich noch verziehen. Bei jetzt 18 Grad maximal haben wir dann heute 27 Grad und einen schönen sonnigen Tag.
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1: Wir schauen auf die Straßen. Hier dauert's länger auf der A7 Hannover Richtung Flensburg, 7 Kilometer ab Heimfeld. Auf der A25 Richtung Hamburg sind es 3 Kilometer ab Nettelnburg und auf der A255 der Zweigviertelstadt einwärts hier 2 Kilometer ab dem Kreuz Süd. Habt ihr sonst noch was, dann sagt Bescheid. Die Nummer ist 040 48 001 97 1. Eine gute und sichere Fahrt euch. Alles Weitere hat Patrick für uns.
2: Hamburg ist eine sehr sichere Stadt, so hatte es Innensenator Andi Grote Anfang des Jahres gesagt über die Kriminalstatistik des letzten Jahres. Jetzt liegt die fürs erste Halbjahr 2026 vor und die Aussage scheint weiterhin zu stimmen. Wie das Abendblatt schreibt, sind die Straftaten bei uns in Hamburg noch mal etwas weiter gesunken. Im Vergleich zum ersten Halbjahr 25 sogar um gute 6%. Besonders bei den Diebstählen sind die Straftaten runtergegangen, um etwa 3000 Fälle. Aber auch in der Gewaltkriminalität und bei den Raubdelikten wurden weniger Fälle registriert. Der Bezirk mit den meisten Straftaten ist Hamburg-Mitte. Kriminalitäts-Hotspots in Hamburg sind und bleiben St. Georg und St. Pauli, vor allem in Sachen der Gewaltdelikte. Aber auch hier lag unterm Strich ein Rückgang im Vergleich zum Vorjahreszeitraum vor. Zu den Zahlen ist anzumerken, dass hier noch nicht die tatsächlich begangenen Straftaten komplett gemessen werden können. Denn erst wenn die Ermittlungen der Behörden abgeschlossen sind, erscheinen die Fälle in der Statistik. Dennoch spiegelt die polizeiliche Kriminalitätsstatistik den Trend in der Stadt gut wider. In der Diskussion um erweiterte Ladenöffnungszeiten für Sonn- und Feiertage sprechen sich auch Industrie- und Handelskammer dafür aus. Bei der Funke Mediengruppe sagen sie, dass die aktuellen Regeln nicht mehr zeitgemäß seien. Online könne man ja auch rund um die Uhr einkaufen. Die Entscheidung, ob man auch sonntags öffnen will, sollte deshalb bei den HändlerInnen liegen. Deshalb fordert man, dass das Grundgesetz in Sachen Sonntagsruhe geändert wird. Vor allem die Gewerkschaften und Kirchen sind aber weiterhin gegen eine Änderung und fordern mindestens einen freien Tag pro Woche. Und bei der Fußball-WM ist heute Abend das erste Halbfinale Frankreich gegen Spanien. WM-Expertin, wie heißt sie denn? Tabea Kemme. Die freut sich bei Magenta TV schon sehr drauf.
11: Ein Zuckerschlecken, diese Begegnung, weil du natürlich so viele Impulse auch hast, so viele Elemente, weil letztlich beide schnell verteidigen und schnell das Offensivspiel aufziehen können. Also das kann ein richtig schön temporeiches Spiel werden.
2: Anstoß ist um 21 Uhr deutscher Zeit. Sehen können wir das Ganze beim ZDF und auch Magenta TV.
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1: Wir müssen über Sandalen sprechen oder Birkenstocks, Flipflops, alles, was Männer ganz gerne mal unten an den Füßen tragen. Aber vielleicht es nicht ganz so gut ankommt bei den Mädels. Wir haben mal in Hamburg nachgefragt, ne?
2: Geht das oder geht das nicht? Wollt ihr Männerfüße sehen oder nicht? Die Antworten gibt's gleich nach Tiffany Harris mit Vertigo. Und das sind Kygo, Khaled und Griffin mit Save My Love. Guten Morgen.
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0: 8.10 Uhr am Dienstagmorgen. Schön, dass ihr mit uns in den Tag startet. Richie und Patrick sind hier gleich noch mit Olivia Dean.
1: Zeigt her eure Füße, zeigt her eure Schuhe. Kennst du noch das Kinderlied?
0: Nein.
1: Okay, schade, du hattest eine traurige Kindheit. Wir haben das im Kindergarten immer gesungen.
0: Und heute, nicht.
1: Heute ist es das Motto des Tages, denn wir sprechen über Fußbekleidung von Männern. Und ob es denn in Ordnung ist, auch im Alltag Sandalen, Flipflops und Birkenstocks zu tragen.
0: Ja, die schönen Birkis.
1: Ja.
0: Kollegin Emily, unsere Praktikantin aus der Redaktion, hat gestern Mut im Mund gesagt, nein! Weg mit diesem Ding.
1: Das möchte ich nicht sehen, eure ekligen, behaarten Zehen und so weiter. Mhm. Frauen ist ja in Ordnung, wenn ihr mal da unten luftig tragt, aber bei Männern Füße, also die Männerfüße, die will ich nicht sehen.
0: Das ist wirklich eine Diskussion hier entfacht. Ich persönlich sage ja, jeder kann unten tragen, was er will. Mhm. Klar ist für uns schöner, wenn die Füße gepflegt sind, aber mein Gott, also ich kann es mir auch nicht vorschreiben. Ich erinnere mich da übrigens an einen alten, ehemaligen Nachbarn, der sich in unserer Garageneinfahrt auf die Fußnägel im Sommer geschnitten hat.
1: Ja.
0: Ja, so viel dazu. Also das muss natürlich nicht sein, dann vielleicht lieber zu Hause die Fußpflege betreiben oder zu einer professionellen Pediküre gehen. Aber wir haben euch mal gefragt, wie ist es denn überhaupt? Sagt ihr Sandalen bei Männern ja, nein, Birkis, Flipflops, wie sieht's aus? Wir haben die Frauen gefragt, aber auch zwischendurch noch mal ein paar Männer getroffen.
2: Also ich finde so Flipflops oder so sind okay, aber Sandalen, die man so vorne schnüren muss oder so mit Klettverschluss, das geht gar nicht.
3: Also wenn das gepflegte Männerfüße sind, finde ich, können die auch ruhig sein. Sandalen tragen, ist ja schön luftig an den Füßen und man schwitzt nicht so.
4: Ich trage keine Sandalen, weil ich das meine Füße nicht schön finde und das deswegen nicht so präsentieren möchte.
5: Ich finde, Flipflops gehen irgendwie gar nicht, aber solche Birkenstocks mit so zwei Riemchen oder diese, die vorne geschlossen sind, finde ich völlig okay.
4: Sandalen bei Männern, nee, das geht gar nicht. Also alles, was offen ist, wenn man nackte Füße sieht von Männern, am besten noch ungepflegt, haarig, Nägel nicht geschnitten, die noch gelb, kannst mich jagen mit.
0: Diese drei Haare da auf dem Zeh.
1: Wir kennen sie alle. Wir kennen sie doch alle, oder nicht?
0: Würdest du deine, das finde ich auch interessant, er sagte ja, er findet seine Füße nicht schön. Der eine, findest du deine Füße schön?
1: Ich finde sie zumindest jetzt nicht ganz schlimm. Also ich würde sie so halb präsentieren.
0: Okay. Also so vorne zu, hinten offen.
1: Die Ferse ist wunderbar.
0: Kannst du vielleicht bei mir aber gucken, weil dann würde ich entscheiden, ob ich da meine Sandalen anziehe.
1: Also von wegen drei Haare, da sehe ich aber einen ganzen Busch auf deinem großen Zeh.

0: Das ist der Dienstagmorgen bei Energy, der Streaming-Dienstag quasi. Wir haben wieder neue Empfehlungen für eure Watchlisten bei Netflix, Prime Video und Co., damit ihr nicht wie wir gerade irgendwelche alten Sachen nochmal neu gucken müsst. Ne, Richie?
1: Was hast du dabei? Oh, ich habe eine sehr spannende Thriller-Miniserie dabei. Lucky heißt die. Der Titel ist auch gleichzeitig der Name von der Protagonistin, Lucky. Und sie schafft es irgendwie immer, sich aus schwierigen Situationen raus zu manövrieren. Das nutzt sie vor allem für eine Sache, und zwar Verbrechen. Mit ihrem Freund schafft sie es dann auch, den Raub des Jahrhunderts durchzuziehen und sich mehrere Millionen zu ergaunern. Jetzt träumt sie schon von einem Leben ohne Sorgen. Aber dann kommt doch einige Probleme dazu. Sie verliert ihre Familie und das FBI, das rückt auch immer näher. Alles sehr dramatisch und spannungsgeladen. Und ja, eine richtig nice Besetzung auch. Lucky wird nämlich von Anna Taylor-Joy gespielt. Die kennen wir zum Beispiel aus Das Damen-Gambit. Oder auch bei Dune, da hat sie mitgespielt. Jetzt eben ganz große neue Rolle. Lucky ab morgen zu sehen auf Apple TV Plus.
0: Nicht schlecht. Und ich komme quasi mit einer guten und einer schlechten Nachricht. Gute Nachricht, es gibt was Neues aus der unfassbar schönen Heartstopper-Reihe von Netflix. Schlechte Nachricht, es ist leider wirklich das Ende dieser Reihe. Im Mittelpunkt stehen Nick und Charlie. Über 3 Staffeln hinweg haben wir sie ja dabei begleitet, wie sie zueinander gefunden haben, die beiden schwulen Teenager, wie sie ihre Liebe durch Höhen und Tiefen gemeistert haben, aber auch wie sie zu sich selbst gefunden haben, wie sie erwachsener geworden sind. Mittlerweile sind sie in einer Fernbeziehung und die stellt die beiden vor neue Herausforderungen, unterschiedliche Lebenswege, persönliche Entscheidungen, räumliche Distanz und gleichzeitig sind da auch unterschiedliche Erwartungen an die Zukunft und an die gemeinsame Beziehung.
2: Ich will, dass du glücklich bist.
3: Ich bin nur glücklich, wenn ich bei dir bin.
2: Ich glaube nicht, dass das Liebe ist. Ich will, dass es dir ohne mich gut geht.
0: Das klingt hart. Und vielleicht nach dem Ende der Beziehung zwischen Nick und Charlie, ob die wirklich auseinanderreißt, diese Beziehung, oder ob die beiden durch die neuen Herausforderungen noch stärker werden, wir erfahren es ab Freitag auf Netflix. Dann startet der Film Heartstopper Forever als hoffentlich krönender Abschluss der Reihe.
1: Da bin ich auch mal gespannt. Da muss ich aber noch einiges nachholen.
0: Hochspannend. Ja, aber ran da. Bis Freitag
1: hast du noch Zeit. Hier gibt's Sunburn.

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3: Moin, ihr hört Energy am Morgen mit mir, Richie, und Patrick ist auch mit dabei.
4: Ja, und gleich haben wir Leonie und Callum Scott für euch am Start. Stay gibt's nach dem Update.
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4: Es ist 8.30 Uhr.
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3: Oh, was war das gestern Abend noch für ein krasses Unwetter, oder? Hamburg hat es ja so ein bisschen umgangen, aber im Hamburger Umland, da ist ordentlich was runtergekommen. Keller überflutet, dicke Hagelkörner auf die Felder der Bauern, die haben sich gar nicht gefreut. Also da muss jetzt erstmal aufgeräumt werden. Heute sieht es ein bisschen besser aus. Also weniger Unwetter, mehr Sonne. Wir hatten heute Morgen schon ein bisschen Regen, der ist jetzt aber weg. 18 Grad haben wir momentan. Maximal 27 Grad sind dann drin und bleibt auch in den nächsten Tagen so schön 27 Grad morgen und übermorgen auch noch und eigentlich relativ viel Sonne.
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3: Dann schauen wir noch auf die Straßen. Hier bitte aufpassen auf der A7 Hannover Richtung Hamburg. Zwischen Hausbruch und Waltershof steht ein kaputtes Auto. Kommen wir zu den Staus. Hier dauert es länger auf der A1 Bremen Richtung Lübeck. 5 Kilometer ab Harburg. Die A7 ist mit dabei. Hannover Richtung Flensburg. 7 Kilometer ab Heimfeld. dann die A25 Richtung Hamburg, 3 Kilometer ab Nettelnburg und auf der A255 im Zweig Vettelstadt einwärts. Hier sind es 2 Kilometer ab dem Dreieck Norderelbe. Falls ihr noch irgendwo was sehen solltet, sagt Bescheid. Die Nummer ist 040 48 00 197 1. Eine gute und sichere Fahrt wünschen wir euch. Alles Weitere hat Patrick für uns.
4: Ja, wer heute in der City unterwegs ist und zwischendurch eine der öffentlichen Toiletten benutzen möchte, der hat eventuell schlechte Karten und steht vor einer geschlossenen Tür, denn der Deutsche Beamtenbund hat die Beschäftigten der Stadtteilreinigungsgesellschaft zum Streik aufgerufen. Das ist eine Tochterfirma der Stadtreinigung und die Mitarbeitenden sorgen eben für die Sauberkeit der öffentlichen Toiletten, unter anderem aber auch für die Entfernung von Graffiti oder die Leerung von Mülleibern und Papierkörben. Der DBB möchte für seine MitgliederInnen eine Lohnerhöhung, mehr als nur ein Festhalten am gesetzlichen Mindestlohn, heißt es in einer Forderung. Heute um 12 Uhr ist dazu auch eine Kundgebung geplant an der Landungsbrücke 4. Die Streiks sind für heute und morgen angemeldet. Und dann kommt es heute Morgen zu Beeinträchtigungen im Bahnverkehr im Hamburger Süden und in Niedersachsen. Der Zugverkehr zwischen Neugram und Buxtehude ist eingestellt, wie die Mopo berichtet. Das betrifft vor allem die S5. Hier ist ein Ersatzverkehr eingerichtet mit Bussen und Taxis. Aber auch der Regionalexpress 5 ist davon betroffen. Kurz nach 1 Uhr in der letzten Nacht wurde an einem Bahnübergang in Neu-Wulmsdorf ein Feuer gemeldet. Der Brand war schon fast von allein erloschen. 50 Meter weiter brannte dann aber auch noch ein Verteilerkasten der Deutschen Bahn. Obwohl die Feuerwehr auch dieses Feuer schnell löschen konnte, sollen da jetzt Signalleitungen ordentlich beschädigt sein. Die Polizei soll aktuell von einer Brandstiftung ausgehen und auch in der Richtung ermitteln. Falls ihr heute Morgen da lang müsst, also auf jeden Fall mehr Zeit einplanen und vor allem gute Geduld.
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2: Ja, heute ist ein ganz besonderer Tag, über den viele noch gar nicht so viel wissen, denn heute ist der internationale Tag der non-binären Menschen. Das bedeutet, wir drüsseln das Ganze mal für euch auf, denn viele wissen auch gar nicht, was das bedeutet. Patrick, du kennst dich da aus, ne?
0: Ja, also erstmal müssen wir erklären, was sind binäre Menschen, bevor wir über non-binäre Menschen reden. Also binäre Menschen sind Menschen, die sich entweder als Frau oder als Mann identifizieren. So diese klassische, mittlerweile aber auch eben veraltete Geschlechteridentität. Denn mittlerweile gibt es eben auch Menschen, die sich so nicht identifizieren möchten, unter anderem nicht-binäre oder non-binäre Menschen, die sehen sich irgendwo zwischen Mann und Frau, vielleicht auch außerhalb oder haben gar keine Geschlechteridentität. Mhm. Und um genau darauf aufmerksam zu machen, dass es eben nicht nur schwarz und weiß gibt, sondern viel mehr, wurde 2012 dieser Tag ins Leben gerufen.
2: Okay, non-binär habe ich jetzt verstanden. Das wird dann aber natürlich etwas schwieriger, wenn man über solche Personen spricht. Denn wenn sich jemand weder weiblich noch männlich identifiziert, dann ist das ja mit den Pronomen auch schwierig.
0: Absolut. Ne? Also in der direkten Ansprache ist es ja kein Problem. Du sprichst die Person mit ihrem Namen an, alles gut. Wenn du aber über die Person sprechen möchtest, gibt es universale Pronomen. Die sind im Deutschen nicht so wirklich verbreitet. Hier sind es they und deren. Es ist angelehnt ans Englische, da heißt es they und them. Und da ist es auch schon wesentlich fester im Sprachgebrauch drin. Da tun wir uns im Deutschen sehr schwer mit, weil bis vor ein paar Jahren niemals jemand darüber nachgedacht hat, wie man dann solche Menschen, also dass es solche Menschen geben könnte und dass man irgendwie über sie reden muss.
2: Aber wie macht man das jetzt am besten?
0: Naja, also entweder sagt die Person von sich aus, wie ihre Pronomen sind. Das kannst du mittlerweile zum Beispiel auf Instagram auch angeben, in deiner Bio, da gibt es ein extra Feld für Pronomen. Was oft auch passiert, viele haben es in der E-Mail-Signatur zum Beispiel drin. Oder du fragst die Person einfach, hey, wie sind deine Pronomen? Das klingt vielleicht erstmal komisch, wenn man es das erste Mal macht.
2: Aber ist eigentlich nett, ne?
0: Aber genau, es ist nett, es zeigt der Person auch, dass du Interesse hast. Und es gibt halt auch keine feste Regel. Also es gibt welche, die sagen trotzdem, hey, ich möchte als er oder sie quasi angesprochen werden. Dann gibt es welche, die sagen, nee, sag lieber they oder they oder sprich mich nur mit meinem Namen an. Felix Jähn zum Beispiel, auch non-binär. Er sagt, prinzipiell ist es mir egal. Es ist einfacher für euch, wenn ihr mich er oder sie nennt. Ihr könnt es machen, wie ihr wollt. Und das finde ich ganz, ganz spannend bei ihm. Er sagt sogar, wenn ihr mich beeindrucken wollt, dann wechselt ihr die Pronomen im Gespräch. Dann könnt ihr mich mal mit er, mit sie, mit they anreden. Das findet er zum, oder das findet Felix, Fee, wie er sich mittlerweile auch nennt, ganz cool.
2: Ja, schön. Also ist auf jeden Fall eine Art und Weise, um diese Menschen irgendwie auch wertzuschätzen und
0: total,
2: zu sagen, hey, schön, dass es euch auch gibt. Und gerade heute an diesem Tag irgendwie nochmal ein bisschen Bewusstsein dafür zu schaffen, finden wir von Energy auch ganz wichtig. Und es zeigt ja einfach mal, dass wir als Gesellschaft eben auch bunt sind. Und wie du schon sagst, nicht nur er, sie, schwarz-weiß, genau, sondern dass es ganz viele Zwischenfarben auch gibt. Das ist doch toll.
0: Absolut. Also allen nicht-binären Menschen da draußen einen schönen internationalen Tag, der nur euch gewidmet ist.

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1: Guten Morgen, ihr seid bei Energy. Hier gibt's immer die besten neuen Hits. Gleich noch Tame Impala mit Jenny und Dracula.
2: So, und in Hamburg einschlafen und in Paris wieder aufwachen.
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2: Ja, das geht tatsächlich. Es gibt ja schon länger so eine Nachtzugverbindung von Berlin nach Paris. Mhm. Und seit gestern hält dieser Zug endlich auch bei uns in Hamburg. Die kommen vom niederländisch-belgischen Bahnunternehmen European Sleeper. Und das heißt, wir steigen quasi abends hier in Hamburg in den Zug ein und wachen am nächsten Morgen in Berlin auf. Und da sind Kabinen in diesem Zug, die sind richtig gut ausgestattet. Du hast eine Decke, Bettwäsche, Kopfkissen, alles inklusive. Es gibt sogar Women-Only-Abteile. Und wer jetzt Bock bekommen hat, diese Bahn fährt insgesamt ganze dreimal pro Woche, montags, mittwochs und freitags. Also einfach mal Fahrkarte buchen, in Hamburg einschlafen und schönen Städtetrip nach Paris.
1: Yay! Und 34 Hektar Natur, die sind so gut wie gerettet, denn Renaturierung funktioniert. Satte 1,5 Millionen Euro, die wurden nämlich jetzt in das Niedermoor am Neuländer Baggersee investiert. Da wurde vor 16 Jahren ein Werk von einem großen Automobilhersteller gebaut und dadurch waren die Moore immer mehr ausgetrocknet und der Natur da ging es insgesamt so wie Patrick nach einem Wochenende auf dem Kiez. Ja, doch, was hilft da? Wasser trinken, bewässern. Jetzt wurde da nämlich neue Bewässerungssysteme installiert und das Moor wächst wieder. Das Tolle ist, das wird schon sichtlich zu Erfolgen führen, denn Kiebitze, Rotschenkel und auch der Moorfrosch, die sind alle schon zurückgekehrt.
2: Yay!
1: Jawohl!
2: Kiebitze, das sind doch Vögel, ne?
1: Genau, Rotschenkel habe ich jetzt auch nochmal geguckt, ist auch ein Vogel mit so langen Stelzenbeinen.
2: Ja.
1: Ja. Und Moorfrosch, wissen wir ja, sitzt du ja hier auch quasi morgens immer vorm Mikrofon.
2: Ah,

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14: Es ist kurz nach 9.
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16: 18 Grad haben wir es heute Morgen, ein paar Wolken hängen auch noch über der Stadt dazu. Gibt's aber dann gleich wieder ein bisschen Sonne. Die Sonne kommt raus, 27 Grad kriegen wir maximal und einen wirklich schönen sonnigen Tag.
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16: Wir schauen auf die Straßen. Hier dauert es länger auf der A1, Bremen Richtung Lübeck, 5 Kilometer ab Harburg. Dann auf der A7, Hannover Richtung Flensburg, hier sind es 7 Kilometer ab Heimfeld. Und falls ihr noch was sehen solltet, sagt Bescheid. Die Nummer ist 040 48 001 97 1. Kommt gut und sicher ans Ziel. Alles Weitere gibt's von Patrick.
14: Ja, wir bleiben noch mal kurz beim Verkehr, denn seit Ende Juni ist ja die Max-Brauer-Allee zwischen Stresemannstraße und Schulterblatt bereits gesperrt für Autos. Ab Freitag werden die Sperrungen dann noch ausgeweitet und dauern sogar länger als ursprünglich geplant. Das liegt am Neubau der Sternbrücke. Verkehrssenator Anis Tjax hat auf Instagram erzählt, was in den nächsten Wochen passieren wird.
17: Sternbrücke wird eingesetzt, die alte Brücke wird ersetzt und vom 17.07. bis 31.08. ist die Stresemannstraße und die Max-Brauer-Allee gesperrt. Nicht reinfahren, dann steht ihr nämlich im Stau. Damit ihr gut durch Hamburg kommt, haben wir verschiedene Umfahrungsstrecken für euch freigeräumt. Einerseits die Fruchtallee und andererseits wird gerade die Elbchaussee betoniert, damit die auch frei ist, damit ihr sie nutzen könnt, um weiträumig im Süden und im Norden die Stresemannstraße zu umfahren.
14: Neben den Straßensperrungen betreffen die Arbeiten aber auch die Verbindungsbahn zwischen Hauptbahnhof und Altona. Die S-Bahn fahren dann bis Ende August nicht zwischen Sternschanze und Altona. Stattdessen sind Ersatzbusse unterwegs. Und auch der Regional- und Fernverkehr ist stark eingeschränkt. Der NDR berichtet, dass bis Mitte August unter anderem nur ein ICE pro Stunde nach Frankfurt, Berlin und ins Ruhrgebiet fahren wird. In Richtung Flensburg und Kiel starten und enden die Züge meistens bereits in Altona, teilweise auch erst in Pinneberg. Und gut jeder und jeder Dritte in Deutschland leidet unter Hitzebeschwerden. Das geht aus dem aktuellen DRK-Hitzereport hervor. Die häufigsten Symptome sind demnach Abgeschlagenheit, Schlafprobleme, Kreislaufbeschwerden und Kopfschmerzen. Frauen sind dabei fast doppelt so oft betroffen wie Männer. Besonders gefährdet laut DRK sind pflegebedürftige, alleinlebende Menschen ab 65, aber auch Säuglinge und Kleinkinder sowie Schwangere.
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16: Gleich gibt es neue Musik von Kaigo mit Max. McKnown hat den Song rausgehauen. Hören wir gleich rein, wie der klingt beim Energy Soundcheck.
14: Ja, vorher haben wir noch gute Musik in der Playlist von Milo, My Lucky Day. Elton John und Dua Lipa geben sich hier die Ehre. Cold Heart. Alex Warren ist natürlich auch mit dabei mit Ordinary. Und das hier ist Mr. Harry Styles. Und American Girls kommt gut rein. Ganz entspannt in euren Dienstagmorgen. Right.

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0: 9.16 Uhr.
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2: Der norwegische DJ Kygo, der geht ja in seinem Heimatland gerade richtig ab. Und zwar mit dem Remix von dem Song, den Fußballprofi Erling Haaland in seiner Jugend mal auf YouTube hochgeladen hat.

auch ein legendärer Song. Aber Kygo hat ganz nebenbei auch am Freitag nochmal eine ganz andere Nummer rausgehauen. Zusammen mit dem Singer-Songwriter Max McNown. Der ist bekannt für seine Pop-Country-Songs. Und das merkt man auch. In der neuen Nummer, Take Me Back, könnte auch die Mucke für den After-Movie des Sommers sein, würde ich sagen. Wir hören rein. Das ist neue Musik von Kygo und Max McNown. Take Me Back. 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
4: 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Und Laura hat's gemacht. Laura, wir rufen dich an, geh dran.
5: Hallo?
2: Hallo Laura, da hattest du aber dein Telefon gerade schon in der Hand, oder?
5: Das liegt hier neben mir.
2: Sehr gut, hier sind Richie und Patrick von Energy.
5: Hi.
4: Hi, da wird die Laune direkt besser, ne?
5: Ja.
4: Du sag mal, wie läuft dein Sommer? Hast du irgendwas geplant? Was Großes, Schönes, Buntes?
5: Ja, Urlaub, ne? Macht man ja.
2: Wo geht's hin?
5: Nach Kroatien mit der Familie.
4: Ach, schön. Wann ist der Urlaub?
5: Ich bin da ein bisschen flexibel, weil wir eine Wohnung haben und dann fährt man los, wenn man Zeit hat.
2: Okay, du hast aber am Wochenende auch noch Zeit, oder?
5: Da habe ich Zeit.
2: Gut.
4: Wo wärst du denn da gerne?
5: In Berlin, würde ich sagen, oder?
4: Ach, warum? Was ist da?
5: Beim Lollapalooza. Ah,
2: das findet da statt. Okay. Hast du schon mal ein bisschen abgecheckt, wer da kommt?
5: So minimal tatsächlich.
2: Ich kann
5: aber es steht immer auf meiner Bucketlist. Ich war noch nie auf dem Festival. Es steht, glaube ich, seit 10 Jahren drauf.
2: Okay, dann wird es wirklich mal Zeit. Ich nenne dir ein paar Namen. Wir haben zum Beispiel Lord, Tom Odell, Pitbull, Louis Capaldi oder Sarah Larsson.
5: Das klingt doch super,
4: auf
5: oder?
4: Wen würdest du dich am meisten freuen?
5: Oh, ich glaube, Tom Odell tatsächlich.
4: Okay, gute Wahl. Das heißt, du würdest dann ja auch 2 Tickets theoretisch bekommen. Wen würdest du dann mitnehmen?
5: Ich glaube, meine Arbeitskollegin, die wohnt nämlich in Berlin. Vielleicht kann man sich da einigen, schlafplatzmäßig.
2: Das ist clever. Sehr gut. Ja, oder? Ich würde sagen, dann kannst du ja Bescheid geben, denn du sicherst dir 2 Tickets.
5: Ja, super, vielen Dank.
2: Und ihr seid die Nächsten. 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
12: Hello, hier ist Emily für euch. Und ich finde, es gibt Songs, die sind einfach viel, viel mehr als nur Musik. Und dieser Song hier von Lady Gaga gehört definitiv dazu. Born This Way von Lady Gaga, mein absoluter Lieblingssong von ihr, steht für Vielfalt, queere Rechte und natürlich die Botschaft, ey, es ist völlig egal, wen du liebst oder wie du aussiehst, du bist genau richtig, so wie du bist. 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
4: 9.28 Uhr.
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2: Die Sonne ist mittlerweile am Start und es wird auch wärmer und wärmer von Stunde zu Stunde. 19 Grad mittlerweile, maximal 27 sind dann drin und ganz, ganz viel Sonne wartet heute auf uns.
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2: Dann schauen wir noch schnell auf die Straßen. Hier dauert länger auf der A1 Hamburg Richtung Lübeck. 3 Kilometer steht hier ab dem Kreuzberg der Heide. Und auf der A7 Hannover Richtung Flensburg sind es 7 Kilometer ab Heimfeld. Dann noch die A255, der Zweig Vettelstadt einwärts. Hier steht ihr 2 Kilometer ab dem Dreieck Norderelbe. Habt ihr sonst noch irgendwo was gesehen? Dann sagt Bescheid. Ihr könnt eine WhatsApp schicken oder durchrufen. Die Nummer ist 040 48 00 97 1. Eine gute und sichere Fahrt euch.
4: Und Hamburg ist eine sehr sichere Stadt. So hat es Innensenator Annie Grote Anfang des Jahres gesagt über die Kriminalstatistik des letzten Jahres. Jetzt liegt die Statistik fürs erste Halbjahr 2026 vor und die Aussage scheint weiterhin zu stimmen. Wie das Abendblatt schreibt, sind die Straftaten bei uns in Hamburg noch mal etwas weiter gesunken. Im Vergleich zum ersten Halbjahr 2025 sogar um gute 6%. Besonders bei den Diebstählen sind die Straftaten runtergegangen um etwa 3000 Fälle. Aber auch in der Gewaltkriminalität und bei den Raubdelikten wurden weniger Fälle registriert. Der Bezirk mit den meisten Straftaten ist Hamburg-Mitte. Kriminalitätshotspots in Hamburg sind und bleiben St. Georg und St. Pauli. Vor allem in Sachen der Gewaltdelikte. Aber auch hier lag unterm Strich ein Rückgang im Vergleich zum Vorjahreszeitraum vor. Zu den Zahlen ist anzumerken, dass sich hier noch nicht alle tatsächlich begangenen Straftaten eingerechnet sind. Denn erst wenn die Ermittlungen der Behörden abgeschlossen sind, erscheinen die Fälle auch komplett in der Statistik. Dennoch spiegelt die polizeiliche Kriminalitätsstatistik den Trend in der Stadt gut wider. Und pünktlich zu den Sommerferien hat der ADAC sich mal wieder Rastplätze an den Autobahnen angeschaut und er ist nicht wirklich zufrieden. Fast die Hälfte der untersuchten Anlagen hat nur ein mangelhaft oder sogar ein sehr mangelhaft bekommen. Vor allem die Toiletten sind immer wieder ein Problem. Da sind einige gesperrt gewesen, bei anderen hat das Toilettenpapier oder die Seife gefehlt und sauber waren viele leider auch nicht. In diesem Sinne, gute Fahrt in den Urlaub. Neue Musik haben wir gleich von Fastboy mit Beautiful Life.
2: Dann ist Juste mit Jaxel und Jon am Start. Turn the lights off. Ray mit Where's My Husband? Und das ist Dermot Kennedy. Funeral. Hört ihr bei Energy immer die besten neuen Hits. Einen schönen Dienstag bei euch, Leute.

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3: 9.47 Uhr.
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3: Ja, und da möchte vor allem eine mitsprechen und das ist Giselle, die gerade mit im Studio ist.
5: Ja, bei dem Thema konnte ich nicht anders, weil heute sind die Toiletten in Hamburg geschlossen. Da wird nämlich gestreikt, also vor allem an den beliebten Orten bei uns in Hamburg. Dazu hat der Deutsche Beamtenbund so um die 60 Beschäftigte von der Tochtergesellschaft der Stadtreinigung aufgerufen. Und da laufen jetzt seit gut einem halben Jahr nämlich schon Tarifverhandlungen. Und morgen wird wahrscheinlich auch noch gestreikt, also vielleicht nochmal zu Hause auf Toilette.
3: Giselle, vielleicht auch einfach jetzt mal die Klobürste in der Hand nehmen und selbst mal ein bisschen die Toiletten reinigen.
6: Komm, Richard.
5: Ja, machen wir weiter.
6: Abend 2026, Mensch.
3: Ja, du kannst auch mithelfen. So war das jetzt nicht gemeint.
5: Richard, du gehst gleich mal hier.
3: Ja gut, wir machen das alles
6: so,
3: zusammen.
6: So, Freunde, wo auch immer ihr putzen wollt, ihr könnt auf jeden Fall nicht mit der S-Bahn fahren im Hamburger Süden und in Niedersachsen. Da kommt es zu Beeinträchtigungen. Letzte Nacht hat es da gebrannt an einer technischen Anlage in Neu-Wulmsdorf. Dadurch wurde ein Verteilerkasten der Deutschen Bahn beschädigt. Signalleitungen sind kaputt, deshalb fährt die S5 nicht zwischen Buxtehude und Neugraben. Der RE5 ebenfalls nicht. Die gesamte Strecke ist gesperrt. Wie lange das dauert, weiß man noch nicht. Die Polizei geht von Brandstiftung aus und ermittelt jetzt. Ersatzverkehr mit Bussen gibt's aber.
3: Ja, und jetzt ist Endspurt angesagt. Heute um 21 Uhr ist schon das erste Halbfinale der Fußballmänner-WM. Heute spielt Frankreich gegen Spanien. Also es wird extrem spannend, denn beide sind extrem gut und Favorit auf den Titel. Gespielt wird heute zum letzten Mal im Stadion in Dallas. Der ZDF überträgt das Spiel auch. Und morgen steht dann schon das nächste Halbfinale an zwischen Argentinien und England. Auch das wird spannend. Und hier geht's rein in die Zehn jetzt am Stück. Tiffany Ares mit Breathe.
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1: Schwupps, rein in den Dienstagvormittag mit uns. Toll, dass ihr da seid. Hi, ich bin Selina und wir machen hier weiter in euren 10 Hits am Stück. Die laufen hier schon ganz zuverlässig. Gleich die aktuelle Single von Sky Newman und jetzt Alex Warren.

Wenn ihr euch bei euch in der Verwandtschaft mal umguckt, habt ihr so einen richtig coolen Onkel oder eine coole Tante, mit der ihr wirklich gerne abhängt? Leider bei mir nicht ganz so geklappt. Aber zum Beispiel Sky Newman, die hat eine sehr, sehr coole Tante. Die hat nämlich sehr früh erkannt, dass Sky wirklich toll Geschichten erzählen kann und Gedichte schreiben kann. Und die selber war Singer-Songwriterin und hat gesagt, Sky, komm mal mit. Ich zeig dir mal hier im Studio, wie man Songs schreibt. Und genau so ist sie zu ihrem Beruf gekommen. Sie ist Musikerin. Mittlerweile ist sie im Radio für euch mit der aktuellen Single Man of the House. 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
6: Gleich 10.30 Uhr, das Update hat Finn.
7: Ja, ich merke gerade, ich war ein bisschen übermotiviert heute Morgen, denn so warm war es noch gar nicht. Aktuell haben wir 19 Grad, ich in kurzer Hose und T-Shirt raus. Aber es soll noch ein bisschen schöner und vor allem auch wärmer werden. So gegen 13 Uhr ist dann auch volle keine Sonne mit dabei und die Temperaturen gehen nach oben. Wir kriegen heute maximal 27 Grad. Dann schauen wir rüber auf die Straßen. Da gibt es einen dicken Stau auf der A7, Hannover Richtung Flensburg. Da steht hier 8 Kilometer ab Heimfeld. Und wenn ihr noch mehr gesehen habt, dann natürlich gerne her damit. Schickt mir eine WhatsApp-Nachricht rüber oder ruf kurz durch. Die Nummer ist die 040 48 001 97 1.
6: Und jetzt alles, was für Hamburg heute wichtig ist.
7: Ja, und da gibt's gute Nachrichten von der Polizei. In den ersten 6 Monaten gab's nämlich deutlich weniger Straftaten bei uns in Hamburg als noch vor einem Jahr. Insgesamt ist die Zahl um rund 6% zurückgegangen. Auch bei der Gewaltkriminalität gibt's ein Minus. Vor allem Raubüberfälle sind deutlich seltener geworden. Insgesamt wurden rund 100.000 Straftaten erfasst und fast jede zweite konnte die Polizei aufklären. Nur bei den Wohnungseinbrüchen geht der Trend in die andere Richtung, da ist die Zahl leicht gestiegen. Ja, und dann ist es bis jetzt so, wenn nach einer Trennung die Mama oder der Papa keinen Unterhalt an das Kind zahlt, dann springt der Staat ein und hilft, bis das Kind 18 Jahre alt ist. Aber das soll sich jetzt ändern. Familienministerin Karin Prien will den sogenannten Unterhaltsvorschuss nämlich nur noch so lange zahlen, bis das Kind 15 ist. Grund sind die gestiegenen Kosten für Städte und Gemeinden. Eltern, die keinen Unterhalt zahlen, die sollen dann aber auch konsequenter zur Kasse gebeten werden. Zum Beispiel mit einem möglichen Führerscheinentzug. Und heute geht's bei der Fußball-Weltmeisterschaft weiter. Jetzt geht's wirklich um alles. Es steht nämlich das erste Halbfinale an. Und das spielen Frankreich und Spanien gegeneinander. Wenn Frankreich gewinnen sollte, dann würden sie zum dritten Mal hintereinander bei einer WM im Finale stehen. Los geht's heute Abend um 21 Uhr und das ZDF überträgt das Spiel live.

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Spielchen. Wenn ich sag, was sagt ihr dann? Natürlich sagt ihr whenever, wherever. Dieser eine Mega-Banger von Shakira hat sie wirklich unsterblich gemacht in meinen Ohren. Und ich wollte immer diese Stimme nachmachen können, was ich da auch als Kind schon meine Stimme durch die Gegend gedrückt habe, um zu singen. Genau, ist ein bisschen unangenehm, erspare ich euch jetzt. Shakira, der Originalsong klingt halt richtig gut. Jetzt für euch bei Energy.

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1: Der Dienstagvormittag läuft, wir haben es 11 Uhr, die 10 jetzt am Stück sind an, also bis hierhin ja schon mal top. Und dazu gibt es jetzt auch noch einen Expertenurlaubstipp von Nico Santos. Es geht um Mallorca. Was ihr da auf jeden Fall machen solltet, hört ihr hier gleich. Jetzt Olivia Dean und ich bin Felina.

geht's mit dem Mallorca-Experten Nico Santos. Also ich meine, klar, der macht großartige Hits und deswegen hören wir uns den jetzt hier auch an mit seiner aktuellen Single bei Energy, immer die besten neuen Hits. Aber er hat seine Kindheit und Jugend auf jeden Fall auf Mallorca verbracht und hat deswegen auch Reisetipps. Er sagt, wenn ihr jetzt nicht gerade Typ Ballermann seid, dann lohnt sich auf jeden Fall immer so mal ein Auto zu mieten, die Küste entlang zu fahren, auch mal wandern auf Mallorca. Soll ganz, ganz toll sein, kann ich auch empfehlen, habe ich auch schon gemacht, richtig schön. Und natürlich so viel Tapas essen, wie es nur geht. Ist sein Mallorca-Urlaubstipp. Nico Santos mit der aktuellen Single Why Don't You Stay? Jetzt für euch bei Energy. Immer die besten neuen Hits.

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9: Um kurz vor 11:30 mit Finn.
10: Ja, so langsam wird es ein bisschen wärmer und wärmer. Ich war heute Morgen ja sehr euphorisch. T-Shirt und kurze Hose, mehr hatte ich gar nicht mit dabei. Und wir hatten da gerade mal so 17 Grad. Jetzt haben wir immerhin 20 und es soll ja auch warm werden. Wir kriegen maximal noch 27 Grad und ganz viel Sonne. Dann rüber auf die Straßen. Ein Stau habe ich da für euch. Und zwar auf der A7 Hannover Richtung Flensburg. Das wird aber ein bisschen weniger. Da hatten wir schon mehr Kilometer heute Vormittag. Mittlerweile nur noch, sage ich mal, 5 Kilometer ab Hausbruch. Und wenn ihr noch mehr gesehen habt, dann gerne her damit. Schickt mir einen WhatsApp Nachricht drüber oder ruf kurz durch, die Nummer 040 48 001 97 1.
9: Und jetzt alles, was wir in Hamburg heute wissen müssen.
10: Ja, und da gibt es gerade Probleme bei der Deutschen Bahn. Und zwar bei uns im Hamburger Süden. Da sorgt nämlich ein mutmaßlicher Brandanschlag für Einschränkungen. In der letzten Nacht, da ist in Neu-Wulmsdorf ein Verteilerkasten an der Bahnstrecke zwischen Neugraben und Buxtehude ausgebrannt. Die Polizei geht aktuell davon aus, dass das Feuer absichtlich gelegt wurde und ermittelt wegen Brandstiftung. Weil dabei auch was an der Signaltechnik kaputt gegangen ist, muss die Strecke dann gesperrt werden. Für die S5 fahren zwischen Neugraben und Stade jetzt Busse und Taxis als Ersatz. Wie lange die Strecke noch gesperrt bleibt, das kann man laut Bahn aktuell noch nicht abschätzen. Es wird deswegen geraten, vorher einmal zu gucken, ob die eigene Verbindung fährt und am besten auch ein bisschen mehr Zeit einzuplanen. Ja, und dann verweigern immer mehr Menschen in Deutschland den Dienst an der Waffe. Allein im ersten Halbjahr haben jetzt schon deutlich mehr Leute einen entsprechenden Antrag als im gesamten letzten Jahr gestellt. Ein Grund dafür dürfte das neue Wehrdienstgesetz sein. Das gilt ja seit Anfang des Jahres. Wer aus Gewissensgründen keine Waffe tragen will, der kann den Kriegsdienst auch weiterhin verweigern. Und heute geht's bei der Fußball-Weltmeisterschaft weiter. Jetzt geht's wirklich um alles. Es steht nämlich das erste Halbfinale an. Und das spielen Frankreich und Spanien gegeneinander. Wenn Frankreich gewinnen sollte, dann würden sie zum dritten Mal hintereinander bei einer WM im Finale stehen. Los geht's heute Abend um 21 Uhr und das ZDF überträgt das Spiel live.

Ich habe komplett Gänsehaut am ganzen Körper. Ihr hört Energy mit mir, Felina. Immer die besten neuen Hits gleich starten. Auch die 10 Hits am Stück hier wieder. Vorher müssen wir darüber reden, was wir alle vor lauter Schreck über das WM- und Festivalwochenende vielleicht verpasst haben. Jay-Z hat nämlich gerade mehrere Konzerte in New York gegeben und da waren einfach krasse Gäste auf der Bühne. Natürlich zum Beispiel seine Frau, Beyoncé, mehrfach aufgetreten. Eminem war mit dabei. Wirklich ein Line-Up. Da hätte ich gedacht, Jay-Z, wenn ich es vorher gewusst hätte, hätte ich mir Karten gekauft. Und dann kommt auf einmal der Moment, wirklich, schnallt euch an. Egal, ob ihr gerade im Auto sitzt oder vielleicht auf dem Bürostuhl, besser anschnallen, denn auf einmal kommt dieser Energy-Star auf die Bühne.

schreie und weine gleichzeitig. Jay-Z dann natürlich seinen Part hintendran gerappt. Aber was bitte? Diese Frau hat seit 3 Jahren nicht live performt, sodass das für normale Menschen zugänglich war. Das letzte war der Super Bowl Halftime-Show-Moment, ja, also wo sie da in diesem roten Outfit so performt hat. Seit 10 Jahren warten die Fans auf ein neues Album und dann kommt sie einfach bei diesem Jay-Z-Konzert raus und performt das erste Mal wieder vor Menschen live. Ich bin wirklich durchgedreht. Hat dann auch noch den nächsten Song abgeliefert, und zwar diesen hier.

0: so gut. Ihr dürft mich wirklich parallel nicht im Studio beobachten. Ein Glück geht das nicht übers Radio, weil ich performe hier wirklich die Seele aus dem Leib. Wahnsinn, ich bin komplett hin und weg, vor allem weil Rihanna am Ende von Bitch Better Have My Money das hier gesagt hat. I miss this shit, y'all. Ey, ganz kurz, kleiner Vorschlag dann von meiner Seite. Vielleicht, dass du dann einfach selber wieder auf Tour gehst und dann musst du es nicht mehr vermissen, Rihanna, weil dann können wir es alle angucken. Oh mein Gott. Ich kann nicht mehr. 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

und darüber komme ich gerade nicht hinweg. Gentleman, der deutsche Reggae-Künstler überhaupt, heißt einfach mit bürgerlichen Namen Tillmann Otto. Wusste ich nicht. Gibt mir gar keinen Vibe. Weiß ich gar nicht, was ich damit anfangen soll. Aber mit 18 war er das erste Mal auf Jamaika, hat Reggae kennengelernt. Seitdem ist er komplett im Fieber und gibt uns auch diesen Spirit so perfekt in seine Musik. Gentleman zusammen mit Michael Patrick Kelly habe ich auch jetzt für euch bei Energy mit der neuen Single Whitefire.

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1: Uhr haben wir es. Gut, dass ihr dabei seid. Hi, ich bin Svelina und wir machen hier weiter. Gleich mit der aktuellen Single von Gracie Abrams in guten 10 Minuten. Jetzt Alex Warren. Das sind eure 10 Hits am Stück.

Woche passiert's endlich. Das neue Album von Gracie Abrams kommt raus am Freitag. Daughter from Hell wird es heißen. Übrigens witzigerweise, das ist der 17. Juli. Das ist genau das Datum, was bei Apple das Kalender-Emoji immer anzeigt. Also sie hat genau ein Emoji zum Veröffentlichungsdatum ihres neuen Albums. Einen Song daraus haben wir ja schon, den wir anhören können. Den machen wir uns jetzt hier mal schön an als kleine Vorfreude. Hit the Wall, Gracie Abrams, jetzt bei Energy, immer die besten neuen Hits.

0: Der Deutsche Beamtenbund, der hat die Beschäftigten einer Tochtergesellschaft der Stadtreinigung zum Bahnstreik aufgerufen. 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
1: 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Gut.
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1: 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Sehr schön.
2: Super. 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
10: Hallo, hier ist Emily für euch. Und ich finde, es gibt Songs, die sind einfach viel, viel mehr als nur Musik. Und dieser Song hier von Lady Gaga gehört definitiv dazu. Born This Way von Lady Gaga, mein absoluter Lieblingssong von ihr, steht für Vielfalt, queere Rechte und natürlich die Botschaft, ey, es ist völlig egal, wen du liebst oder wie du aussiehst, du bist genau richtig, so wie du bist. Genau dieser Song wird in den nächsten Wochen hoffentlich rauf und runter gespielt bei uns in der City. 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
10: Gleich halb eins, das Update hat Finn für uns.
12: Ja, da ist sie doch. Die Sonne ist mit am Start. Jetzt hat sich doch mein Optimismus ausgezahlt, mit kurzer Hose und T-Shirt hier nur anzukommen in den Sender. Mittlerweile 23 Grad. Die Sonne ist auch den ganzen Tag noch mit dabei. Und wir kriegen maximal noch 27 heute. Dann rüber auf die Straßen. Da haben wir nach wie vor den Stau auf der A7 Hannover Richtung Flensburg. Da steht ihr 5 Kilometer ab Hausbruch. Und wenn ihr noch mehr gesehen habt, dann natürlich gerne her damit. Kurz eine WhatsApp-Nachricht rüber schicken. Die Nummer dafür ist die 040 48 001 97.
10: Und jetzt alles, was für Hamburg heute wichtig ist.
12: Ja, und da gibt's gute Nachrichten von der Polizei. In den ersten 6 Monaten gab es nämlich deutlich weniger Straftaten bei uns in Hamburg als noch vor einem Jahr. Insgesamt ist die Zahl um rund 6% zurückgegangen. Auch bei der Gewaltkriminalität gibt's ein Minus. Vor allem Raubüberfälle sind deutlich seltener geworden. Insgesamt wurden rund 100.000 Straftaten erfasst und fast jede zweite konnte die Polizei aufklären. Nur bei den Wohnungseinbrüchen geht der Trend in die andere Richtung. Da ist die Zahl leicht gestiegen. Ja, und dann ist es bis jetzt so, wenn nach einer Trennung die Mama oder der Papa keinen Unterhalt an das Kind zahlt, dann springt der Staat ein und hilft, bis das Kind 18 Jahre alt ist. Aber das soll sich jetzt ändern. Familienministerin Karin Prien will den sogenannten Unterhaltsvorschuss nämlich nur noch so lange zahlen, bis das Kind 15 ist. Grund sind die gestiegenen Kosten für Städte und Gemeinden. Eltern, die keinen Unterhalt zahlen, die sollen dann aber auch konsequenter zur Kasse gebeten werden. Zum Beispiel mit einem möglichen Führerscheinentzug. Und die Deutsche Bahn will Bahnhöfe in ganz Deutschland schöner machen. Und dabei hat die Bahn jetzt ein erstes Ziel erreicht. 70 Bahnhöfe sind nämlich modernisiert worden. 130 sollen es bis Ende des Jahres werden. Das Versprechen der Bahn: mehr Komfort und bessere Infos für Reisende.

0: Güte, ist das eine volle Woche. Also heute hat erstmal dieser junge Mann hier Geburtstag.
1: Oh, wer wohnt in der anderen? Das ganz tiefe Meer. Spongebob.
0: 40 Jahre wird er alt, laut eigener Aussage. Das können wir natürlich feiern, denn es ist heute Abend Fußball-WM, Halbfinale Frankreich gegen Spanien. Morgen spielt dann England gegen Argentinien, Halbfinale. Donnerstag kommt Odyssey ins Kino, also noch ein krasses Event. Und am Wochenende ist auch noch das hier.
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bin noch nicht über diese Jay-Z-Konzerte am Wochenende hinweg, weil da müssen wir noch mal kurz drüber sprechen, hier bei Energy immer die besten neuen Hits mit mir, Felina. Ey, wenn ich das gewusst hätte, hätte ich mir Tickets gebucht, um erstmal nach New York zu fliegen und dann natürlich Tickets für das Konzert besorgt, weil was da alles passiert ist, weil ja da alles auf der Bühne war. Usher, Beyoncé, dann war Rihanna einfach wieder auf der Bühne, Eminem und unter anderem auch er hier, Pharrell, war auch mit dabei und den habe ich jetzt für euch bei Energy mit Happy.

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1: Mittagspause auf den Dienstag. Wir haben es 13 Uhr und natürlich zuverlässig sind die 10 Hits am Stück dazu gerade an. Ich bin Svedina, hi, und wir machen gleich weiter mit der aktuellen Single von Michael Schulte und jetzt Taylor Swift.

Das hier war zum Beispiel gar nicht so geplant. Michael Schulte wollte eigentlich gar nicht Sänger werden. Der wollte viel lieber Fußballspieler werden. Das hat nur irgendwie gar nicht geklappt, war nämlich leider nicht gut genug für eine Profikarriere. Naja, mein Gott. Dafür ist, ich sag mal, die Gesangskarriere super dolle Zappelprofi. Also da liefert er richtig ab. Aktuelle Single Lovesick hören wir uns jetzt an bei Energy. Immer die besten neuen Hits.

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15: Gleich ab 2, das Update hat Finn für uns.
16: Hello, ja, so wollen wir das doch haben. Die Sonne ist mittlerweile auch mit dabei. Wir haben 25 Grad und kriegen maximal noch 27. Und das mit der Sonne, das bleibt heute noch den ganzen Tag. Es ist dann auch kaum noch eine Wolke zu sehen. Also heute ein richtig schöner, angenehmer Sommertag. Und das geht morgen eigentlich genauso weiter. Auch da Temperaturen von bis zu 27 Grad und ganz viel Sonne.
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16: Dann rüber auf die Straßen und Vorsicht erstmal auf der A255, Zweig Vettelstadt auswärts. In der Ausfahrt Elbinsel liegen Gegenstände auf der Fahrbahn. Und dann kommen wir zu den Staus. A1 Hamburg Richtung Lübeck, 2 Kilometer Stau ab Stillhorn. Und A1 Lübeck Richtung Hamburg, 2 Kilometer Stau ab Morfleet. Und dann nochmal rüber auf die A7, Hannover Richtung Flensburg, 5 Kilometer stockt das da ab Hausbruch. Und wenn ihr jetzt noch mehr gesehen habt, dann natürlich gerne her damit. Schickt mir einfach kurz eine WhatsApp-Nachricht rüber oder ruft durch. Die Nummer ist die 040 48 001 97 1. Da wo es geht, euch eine gute Fahrt.
15: Und jetzt alles, was wir in Hamburg heute wissen müssen.
16: Ja, und da gibt es gerade Probleme bei der Deutschen Bahn. Und zwar bei uns im Hamburger Süden. Da sorgt nämlich ein mutmaßlicher Brandanschlag für Einschränkungen. In der letzten Nacht, da ist in Neu-Wulmsdorf ein Verteilerkasten an der Bahnstrecke zwischen Neugraben und Buxtehude ausgebrannt. Die Polizei geht aktuell davon aus, dass das Feuer absichtlich gelegt wurde und ermittelt wegen Brandstiftung. Weil dabei auch was an der Signaltechnik kaputt gegangen ist, muss die Strecke dann gesperrt werden. Für die S5 fahren zwischen Neugraben und Stade jetzt Busse und Taxis als Ersatz. Wie lange die Strecke noch gesperrt bleibt, das kann man laut Bahn aktuell noch nicht abschätzen. Es wird deswegen geraten, vorher einmal zu gucken, ob die eigene Verbindung fährt und am besten auch ein bisschen mehr Zeit einzuplanen. Ja, und dann verweigern immer mehr Menschen in Deutschland den Dienst an der Waffe. Allein im ersten Halbjahr haben jetzt schon deutlich mehr Leute einen entsprechenden Antrag als im gesamten letzten Jahr gestellt. Ein Grund dafür dürfte das neue Wehrdienstgesetz sein. Das gilt ja seit Anfang des Jahres. Wer aus Gewissensgründen keine Waffe tragen will, der kann den Kriegsdienst auch weiterhin verweigern. Und heute geht's bei der Fußball-Weltmeisterschaft weiter. Jetzt geht's wirklich um alles. Es steht nämlich das erste Halbfinale an. Und das spielen Frankreich und Spanien gegeneinander. Wenn Frankreich gewinnen sollte, dann würden sie zum dritten Mal hintereinander bei einer WM im Finale stehen. Los geht's heute Abend um 21 Uhr und das ZDF überträgt das Spiel live.

0: Regenschirme. Ich bin heute dankbar für Regenschirme, falls einer fragt. Ja, und tatsächlich frag ich ja einfach immer. Es ist Energy-Dankbarkeitsdienstag. Jeden Dienstag bequatschen wir gemeinsam, für was seid ihr heute dankbar? Und bei mir sind es Regenschirme. Vor allem jetzt im Sommer. Ja, hilft ja nicht nur, wenn es dann mal richtig doll anfängt zu plattern, ja, sondern auch, wenn die Sonne richtig doll ballert und ihr ein bisschen Schatten braucht, weil die spenden ja auch Schatten ganz gut. Das lieb ich ja sehr. Hat jetzt gerade am Wochenende erst bei als großen Schattenspender. Und dann halt auch noch in dieser Knirps-Variante ist doch perfekt, weil dann kann man sie wirklich überall mit hinnehmen. Und für was seid ihr so dankbar, schickt er mir immer per WhatsApp oder Insta. Haut mal raus.
1: Ich bin dankbar, dass ich heute nicht arbeiten muss und mich mit meiner Freundin auf ein Eis treffen kann.
0: Das ist natürlich richtig Luxus. Was gibt's noch so?
2: Ich bin dankbar für kalte Spaßgetränke am Wochenende. Es hat mich echt gut akklimatisiert.
0: Ey, auch einfach Dinge, die nicht nur Wasser sind, oder? Und auch Dinge, die nicht nur Kaffee sind. Großes Lob an dich. Was haben wir noch?
2: Ich bin dankbar für meine großzügige To-Go-To-Go-Tüte gestern.
0: Geil. Also erstmal Essen retten und dann auch noch die richtig guten Sachen da drin. Richtig toll. Was ist es bei euch? Für was seid ihr heute so dankbar? Lass mal miteinander teilen. Ist nämlich tatsächlich nachgewiesenerweise gut für die mentale Gesundheit.
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herzlichen Glückwunsch, sagt nochmal das ganze Energy-Team an Energy Star aus. Die hat nämlich gerade frisch ein Babychen bekommen und das sieht auch ganz niedlich aus. Bisschen was sieht man in ihrer Story ab und zu. Und sie hat mir im exklusiven Energy-Interview verraten zum Beispiel, dass sie sagt, am liebsten würde sie das ganze erste Jahr noch gar keinen Namen für das Baby haben. Erstmal gucken, wie so der Charakter von dem Baby ist und dann einen passenden Namen finden. Aber wollen wir ja nicht irgendwie. Wie das Kind heißt, wissen wir noch nicht. Haben wir keine Infos. 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Und hier ist ihre aktuelle Single, The Art of Letting Go, bei Energy, immer die besten neuen Hits.

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1: Energy. 14 Uhr, langsam aber sicher ist das hier Nachmittag, was hier so passiert, ne? Und bei diesen Nachmittagsgefühlen haben wir auch noch an, gleichzeitig die 10 jetzt am Stück und die gehen gleich weiter mit Nico Santos. Jetzt Milo und ich bin Felina. Hi!

Nico Santos heißt ja eigentlich Nico Wellenbrink, aber das ist halt nicht so ein richtiger Starname. Jetzt würde man sich denken, ja, dann hat er sich das so als Künstlername ausgedacht, weil das cool klingt oder so. Nee, nee. Der war selber als Kind riesengroßer Fan vom Latin-Sänger Romeo Santos. Und zwar so doll, dass seine Schulkameraden ihm irgendwann den Spitznamen gegeben hat. Also wenn du den so liebst, dann bist du halt Nico Santos mäßig. Und so ist sein Künstlername entstanden. Why Don't You Stay, aktuelle Single, jetzt bei Energy, immer die besten.

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5: Moin. Ja, da können wir uns heute auf einen richtig schönen Nachmittag freuen. Ich würde fast sagen, perfektes Wetter. Aktuell 25 Grad. Vielleicht geht es auch noch ein bisschen nach oben, aber ansonsten einfach ganz viel Sonne mit dabei. Also richtig schön. Morgen geht es genauso weiter, auch mit den gleichen Temperaturen. Am Donnerstag kühlt sich das Ganze dann so ein bisschen ab. Da kriegen wir maximal nur noch 23 Grad.
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5: Dann rüber auf die Straßen, da gibt es zwei Staus, einmal auf der A1 Lübeck Richtung Hamburg, da steht hier 2 Kilometer ab Morfleet. Und auf der A7 nach wie vor schon den ganzen Vormittag haben wir da den Stau, Hannover Richtung Flensburg, 5 Kilometer ab Hausbruch. Und wenn ihr noch mehr gesehen habt, dann wisst ihr ja, wie das läuft. Schickt mir einfach eine WhatsApp-Sprachnachricht rüber, die Nummer dafür 040 48 001 97 1.
13: Und jetzt alles, was für Hamburg heute wichtig ist.
5: Ja, und da gibt es gute Nachrichten von der Polizei. In den ersten 6 Monaten gab es nämlich deutlich weniger Straftaten bei uns in Hamburg als noch vor einem Jahr. Insgesamt ist die Zahl um rund 6% zurückgegangen. Auch bei der Gewaltkriminalität gibt es ein Minus. Vor allem Raubüberfälle sind deutlich seltener geworden. Insgesamt wurden rund 100.000 Straftaten erfasst und fast jede zweite konnte die Polizei aufklären.
10: Nur bei den Wohnungseinbrüchen geht der Trend in die andere Richtung. Da ist die Zahl leicht gestiegen. Ja, und dann ist es bis jetzt so, wenn nach einer Trennung die Mama oder der Papa keinen Unterhalt an das Kind zahlt, dann springt der Staat ein und hilft, bis das Kind 18 Jahre alt ist. Aber das soll sich jetzt ändern. Familienministerin Karin Prien will den sogenannten Unterhaltsvorschuss nämlich nur noch so lange zahlen, bis das Kind 15 ist. Grund sind die gestiegenen Kosten für Städte und Gemeinden. Eltern, die keinen Unterhalt zahlen, die sollen dann aber auch konsequenter zur Kasse gebeten werden. Zum Beispiel mit einem möglichen Führerscheinentzug. Und die Deutsche Bahn will Bahnhöfe in ganz Deutschland schöner machen. Und dabei hat die Bahn jetzt ein erstes Ziel erreicht. 70 Bahnhöfe sind nämlich modernisiert worden. 130 sollen es bis Ende des Jahres werden. Das Versprechen der Bahn, mehr Komfort und bessere Infos für Reisende.

0: heute und morgen die Fußball-WM-Halbfinalspiele, ja, und dann am Wochenende Spiel um Platz 3 und das Finalspiel. Ich sag euch mal was, richtig gut, dass Deutschland da nicht so weit gekommen ist, weil dann lenken euch diese Spiele nicht ganz so doll ab vom
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Die beiden Jungs von Capital Cities habe ich jetzt hier für euch bei Energy. Die haben eigentlich angefangen, indem sie so Jingle-Musik geschrieben haben, also so für Werbung Musik wie Charlie Harper in Two and a Half Men. Das war so deren Job und irgendwann haben sie gedacht, lass doch einfach mal einen ganzen Song vielleicht machen, nicht nur einen kurzen Jingle. Und genau das haben sie getan. Safe and Sound ist bei rausgekommen. Hören wir uns jetzt an bei Energy.

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1: Hallo, hier ist Emily, das ist euer Energy-Nachmittag am Dienstag. Wir machen natürlich auch hier in der Show weiter mit ganz viel toller Musik. Fastboy gibt's gleich, vorher Harry Styles, American Girls.

Energies an. Und mein Gott, das hatte ich ja gar nicht auf dem Schirm. Die Jungs von Fastboy, die waren einfach mal bei The Voice of Germany. Ja, hat leider nicht ganz geklappt, sind bei den Battles damals rausgeflogen. Aber hey, sie haben es ja ohne The Voice auch geschafft in der Musikindustrie. Beautiful Life hört ihr jetzt bei Energy. 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
3: 15.27 Uhr.
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3: 27 Grad und Sonne haben wir bei uns in Hamburg. Dazu ist es auch noch ein bisschen windig. Das Wetter bleibt jetzt auch am Nachmittag und Abend weiterhin richtig schön und warm. Morgen sieht es auch ähnlich aus. Es kommen noch ein paar Wolken dazu bei bis zu 27 Grad. Rüber auf die Straßen. Hier hab ich eine Staumeldung auf der A1 Lübeck Richtung Hamburg. 2 Kilometer ab Morfleet. Und auf der A7 Hannover Richtung Flensburg steht ihr 5 Kilometer im Stau ab Hausbruch. Wenn ihr noch was gesehen habt, dann schickt mir gerne eine WhatsApp oder ihr ruft einfach an. Unsere Nummer ist die 040 48 001 971. Kommt gut und sicher ans Ziel. Dann geht's rüber zu Finn. Hallo.
8: Hallo.
3: Du hast alles, was in Hamburg heute wichtig ist. Und da wird's mal wieder ein bisschen teurer bei uns.
8: Genau, und zwar im Pflegeheim. Da kostet ein Platz jetzt nämlich deutlich mehr. Also wenn die Oma oder der Opa da jetzt neu einziehen muss, dann muss man inzwischen im ersten Jahr durchschnittlich fast 3.500 Euro im Monat zahlen. Das sind gut 300 Euro mehr als noch vor einem Jahr und damit liegen wir sogar über dem Bundesdurchschnitt. Das liegt laut dem Verband der Ersatzkassen unter anderem an den höheren Personal- und Betriebskosten. Ja, und dann gibt's ja fast nichts Unangenehmeres, finde ich zumindest mal, als auf einer Raststätte an der Autobahn auf Klo gehen zu müssen. Also mir geht das immer so. Der ADAC, der hat sich da jetzt einige Rastplätze mal ganz genau angeguckt und war nicht besonders zufrieden. Fast die Hälfte der untersuchten Anlagen hat mindestens einen mangelhaft bekommen. Vor allem die Toiletten sind immer wieder ein Problem. Da sind einige gesperrt gewesen, bei anderen hat Klopapier oder auch Seife gefehlt und sauber waren die meistens auch nicht. Die besten Bewertungen gab es noch bei den Anlagen auf der A6 in Baden-Württemberg. Also wenn man da mal lang muss, dann weiß
3: ja,
8: man, da muss man kurz auf Klo gehen. Und der ehemalige HSV-Spieler Luko Vuskovic wechselt innerhalb der Premier League von Tottenham zu Brighton zu dem ehemaligen St. Pauli-Coach Schürzeler. Vuskovic war letzte Saison an den HSV ausgeliehen und hat mit guten Leistungen auf sich aufmerksam gemacht. Deswegen war quasi auch schon von vornherein klar, dass er den Verein wohl wieder verlassen wird. Medienberichten zufolge zahlen die Engländer rund 54 Millionen Euro für den Innenverteidiger. Der HSV hat sich aber auch schon verstärkt. Heute wurde mit Martin Adelin, nämlich ein Mittelfeldspieler aus Frankreich, vorgestellt. Und der hat jetzt einen Vertrag bis 2030
3: cool.
8: unterschrieben.
3: Ist der auch bei der WM? Spielt er heute Abend?
8: Nee, aber der war bei der U20 von Frankreich mit dabei. Der ist noch so jung, aber da ist er jetzt.
3: Dann ist er bei der nächsten WM bestimmt dabei.
8: Genau.
3: Cool. Weiter geht's hier bei Energy mit Olivia Rodrigo gleich. Jetzt vorher noch Dermot Kennedy mit Funeral. Schönen Dienstag.

0: 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Eure Tickets, die gibt es auf energy.de, da hat sich auch Isabel angemeldet und sie ist auch bei mir gerade in der Leitung. Hallo Isabel!
1: Hallo!
0: Hallo Isabel, na, warst du schon mal beim CSD dabei?
1: Ja, ich bin sonst immer mitgegangen, also zu Fuß. Und ja, ich finde es aber mega cool, also dass ihr das anbietet mit dem Truck auf jeden Fall.
0: Sehr cool. Und was bedeutet für dich CSD?
1: Also ich finde CSD super wichtig, einfach um sich für die Rechte von der queeren Community einzusetzen, weil im Endeffekt Love is Love und jeder Mensch hat die gleichen Rechte verdient, gleiche Rechte zu haben und ja, einfach die Vielfalt zu feiern.
0: Auf jeden Fall, so sehe ich das auch. Und wie bei Energy, deswegen wollen wir mit dir feiern. Isabel, herzlichen Glückwunsch, du bist bei uns mit dabei auf dem Energy CSD Truck.
1: Oh mein Gott, cool, danke schön.
0: Sehr gern. Weißt du schon, wen du mitnehmen möchtest?
1: Ich glaube, ich nehme auf jeden Fall eine Freundin mit. Ich habe mit ihr darüber gesprochen, wir würden beide so gerne auf den Truck gehen.
0: Oh, schön. Dann wünschen wir dir heute noch einen schönen Tag und wir sehen uns am 1.8.
1: Okay, bis dann.
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1: BTS mit Swim hier bei Energy und wir machen weiter mit einer Singer-Songwriterin, die auch schon mal für BTS geschrieben hat, Sam Harper. Sie hat sich jetzt mal mit Glockenbach zusammengetan und diese Nummer hier rausgebracht. Lost hören wir jetzt bei Energy. 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
1: 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Ah, toll, Leute. Gleich habe ich einen richtig guten Track für euch, nämlich von Ugel, Moving to the Sun. Ey, so ein guter Vibe. Ist gerade einer meiner Favorites hier auf Energy. Und jetzt geht's weiter mit Bebe Rexha, auch ein geiler Track, New Religion.

Weiter geht's hier bei Energy mit DJ Ygel. Der kommt ja aus Marseille. Eine richtig schöne Stadt, vor allem im Sommer. Wenn man so einen Städtetrip machen will, ey, ab geht's nach Marseille. Vielleicht seht ihr ja auch DJ Ygel. Wir hören ihn auf jeden Fall jetzt mit Moving to the Sun. 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
3: 16.26 Uhr.
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3: Das nenne ich mal Top-Badewetter. Ja, 27 Grad haben wir in Hamburg. Die Sonne scheint und so bleibt es jetzt auch noch zum Feierabend und später auch am Abend. Morgen, da bleibt es auch noch richtig schön warm. Bis zu 27 Grad bekommen wir in der City. Die Sonne, die scheint auch und dazu kommen auch noch ein paar Wolken.
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3: Kommen wir zum Verkehr. Vorsicht bitte auf der A7 Hannover Richtung Flensburg. Zwischen Weitershof und dem Elbtunnel, da steht ein kaputtes Auto auf der Straße. Und da habe ich noch zwei Staumeldungen für euch. Fangen wir an auf der A1 Lübeck Richtung Hamburg. 2 Kilometer steht ihr da ab Morfleet. Und auf der A7 Hannover Richtung Flensburg steht ihr 5 Kilometer im Stau ab Hausbruch. Wenn ihr weitere Staus gesehen habt oder irgendwas ist los auf den Straßen oder ein Blitzer, dann her damit. Schickt mir gerne eine WhatsApp oder ihr ruft an. 040 48 001 971 ist die Nummer. Kommt gut und sicher ans Ziel. Dann geht es weiter mit Finn. Du hast alles, was in Hamburg heute wichtig ist. Und da gibt es nach wie vor Einschränkungen bei der Deutschen Bahn.
13: Ja, das geht jetzt schon den ganzen Tag so. In der letzten Nacht, da gab es nämlich einen mutmaßlichen Brandanschlag auf einer Bahnstrecke im Süden von Hamburg. Davon geht die Polizei jetzt zumindest aus. Bei Neu-Wulmsdorf ist nämlich ein Verteilerkasten für die Signaltechnik ausgebrannt. Die Ermittler prüfen jetzt, wie es dazu gekommen ist. Weil durch das Feuer die Technik beschädigt wurde, bleibt die Strecke zwischen Neugraben und Stade auch erstmal weiterhin gesperrt. Für die S3 S3, S5 und den Regionalverkehr fahren jetzt Busse und Taxis als Ersatz. Wann die Züge wieder fahren können, das ist aktuell noch unklar. Ja, und dann gibt's ja gerade die Debatte, dass alle Läden ganz normal auch sonntags aufmachen sollen. Die Industrie- und Handelskammer, die ist auch dafür. Bei der Funke Mediengruppe wird gesagt, die aktuellen Regeln sind einfach nicht mehr zeitgemäß. Denn man kann ja auch online rund um die Uhr einkaufen. Damit es da eine Entscheidung gibt, wird jetzt gesagt, dass man einfach das Grundgesetz beim Thema Sonntagsruhe ändern sollte. Vor allem die Gewerkschaften und die Kirchen sind aber weiterhin dafür, dass an mindestens einem Tag der Woche für alle frei sein sollte. Und jetzt geht's bei der Fußball-WM wirklich um alles. Heute steht nämlich das erste Halbfinale an. Der Weltranglisten-Erste Frankreich spielt um 21 Uhr gegen Spanien. Das Spiel kann man sich im ZDF angucken. Morgen gibt's noch das zweite Halbfinale. Und zwar, bestimmt bist du auch schon aufgeregt, Emily, zwischen England und Argentinien.
3: Ich bin so aufgeregt, du glaubst es nicht. Danke dir, Finn. Und hier geht's weiter mit ganz viel Musik an eurem Dienstagnachmittag. Milo habe ich. Er hat übrigens heute Geburtstag, also Happy Birthday Milo, den hören wir gleich. Vorher noch Harrison, All the Things She Said by Energy.

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0: 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Wir alle leben gerade in Zara Larssons Welt. Und ja, es stimmt auch einfach. Wir sind mitten im Zara Larsson Sommer. Sie spielt gerade ein Festival nach... 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

Obwohl sie kein fließendes Spanisch spricht, liebt sie es, auf Spanisch zu singen. Ja, die Rede ist von Energy Star Demi Lovato. Demi ist ja auch tatsächlich Latina, hat mexikanische Wurzeln. War also bestimmt mega cool, gemeinsam mit Luis Fonsi diese Nummer hier zu machen. Wir hören Echame la Culpa bei Energy. Schönen Dienstagnachmittag.

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1: Endlich Feierabend und das feiern wir natürlich mit brandneuer Musik von Milo, Geburtstagskind. Gleich vorher gibt's noch Olivia Dean.

Happy Birthday, Energy Star Milo. Ja, der Energy Star wird heute 45 Jahre alt. Ich hoffe, du feierst schön, Milo. Und wir hören dich jetzt auch hier bei Energy. Forever Young gibt's immer die besten Hits.

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3: Schönen Feierabend. Energy läuft bei euch.
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3: Ich habe eine Behauptung für meine beiden Praktis, Emily und Alisa. Hallo.
4: Hallo.
5: Hallo.
3: Und ihr müsst erraten, erzähle ich nur Quatsch oder tatsächlich die Wahrheit? Alles klar? Geht's los? Seid ihr ready?
5: Yes.
3: Meine Behauptung lautet, um die 500 Babys in Peru heißen Haaland, also nach Erling Haaland benannt.
5: Boah, das ist ja ultra random. Das ist nicht super schwer, irgendwie auch einzuschätzen. In Peru? Warum denn in Peru?
3: Ja, ich sag dir noch nichts.
5: Also das, finde ich, macht überhaupt keinen Sinn.
3: Also
5: ich finde, Peru ist ja auch keine krasse Fußballnation, oder? Wenn es jetzt Brasilien oder so wäre, okay, da würde ich es noch halbwegs checken. Aber Peru?
4: Ich tendiere zu Fake.
5: Ja, ich sag auch Fake.
3: Okay, ihr sagt beide Fake. Ich wiederhole, um die 500 Babys in Peru heißen Haaland. Das ist ein
4: Fakt.
3: What? Ja, crazy. Wie die peruanische Meldebehörde mitteilte, verzeichnete sie einen Haaland-Hype bei den Namen Neugeborener. Demnach tragen 468 Kinder in Peru den Namen des Spielers.
5: Krass, hätte ich nicht gedacht.
3: Oder? Nee.
5: Es unerwartet. Ist wild. Okay.
3: Es ist wild.
5: Crazy.
3: Good to know. Und da seht ihr, Haaland ist der beste Spieler überhaupt.
5: Hier ist der Beweis.
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3: Es ist 17.27 Uhr.
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3: Genießt das schöne Wetter, Leute. Es ist richtig schön warm. 27 Grad haben wir in Hamburg. Die Sonne scheint. Perfektes Wetter. Also zum Schwimmen gehen, Fahrrad fahren, spazieren gehen oder einfach an der Alster chillen, im Park chillen. Leute, genießt es. Ich sitze hier im Studio und habe ein bisschen FOMO. Ich bin euch ehrlich, ich habe FOMO. Bis heute Abend bleibt es auch richtig schön sonnig. Morgen früh auf eurem Weg zur Arbeit bekommen wir dann auch so um die 16 Grad. Dazu auch ganz viel Sonne, die den ganzen Tag auch bleibt. Später kommen dann auch noch ein paar Wolken dazu.
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3: Wir kommen zum Verkehr. Vorsicht bitte auf der A7 Hamburg Richtung Hannover zwischen Berghof und Mennendorf. Da liegen Spanngurte. Und Vorsicht bitte auf der A7 Hamburg Richtung Flensburg. Zwischen Flensburg und Flensburg-Harislee liegt eine Stoßstange auf der Straße. So, dann kommen wir mal zu ein paar Staume. Nee, da habe ich noch eine Meldung. Vorsicht bitte auf der A25 Hamburg Richtung Geesthacht zwischen Bergedorf und Kurslack. Da liegen auch noch Gegenstände auf der Straße. Meine Güte, was ist denn da los? Jetzt kommen wir zum Stau auf der A1 Hamburg Richtung Lübeck. Da steht ihr 2 Kilometer ab Stillhorn im Stau. Und es staut sich auch noch auf der A7 Hannover Richtung Flensburg. 5 Kilometer sind es da ab Hausbruch. Wenn ihr noch was gesehen habt, dann schickt mir gerne eine WhatsApp oder ruft an auf eurem Weg nach Hause. 040 48 001 971 ist die Nummer. Kommt gut und sicher ans Ziel. Dann geht's rüber zu Finn. Du hast alles, was in Hamburg heute wichtig ist. Und da wird's nur wieder ein bisschen teurer bei uns.
15: Genau, und zwar im Pflegeheim. Da kostet ein Platz jetzt nämlich deutlich mehr. Also wenn die Oma oder der Opa da neu einzieht, da muss man inzwischen im ersten Jahr durchschnittlich fast 3.500 Euro im Monat zahlen. Das sind gut 300 Euro mehr als noch vor einem Jahr. Und damit liegen wir sogar über dem Bundesdurchschnitt. Das liegt laut dem Verband der Ersatzkassen unter anderem an höheren Personal- und Betriebskosten. Ja, und dann gibt's ja fast nichts Unangenehmeres, würde ich einfach mal so sagen, als auf einer Raststätte an der Autobahn auf Klo gehen zu müssen. Der ADAC, der hat sich jetzt einige Rastplätze mal ganz genau angeguckt und war nicht besonders zufrieden. Fast die Hälfte der untersuchten Anlagen hat mindestens einen mangelhaft bekommen. Vor allem die Toiletten sind immer wieder ein Problem. Da sind einige gesperrt gewesen, bei anderen hat Klopapier oder auch Seife gefehlt. Und sauber sind viele auch nicht gewesen. Die besten Bewertungen gab's noch bei den Anlagen auf der A6 in Baden-Württemberg. Und der ehemalige HSV-Spieler Luka Vuskovic wechselt innerhalb der Premier League von Tottenham zu Brighton zu dem ehemaligen St. Pauli-Coach Hürzeler. Vuskovic war letzte Saison an den HSV ausgeliehen und hat mit guten Leistungen auf sich aufmerksam gemacht. Deswegen war quasi schon von vornherein klar, dass er den Verein wohl wieder verlassen wird. Medienberichten zufolge zahlen die Engländer rund 54 Millionen Euro für den Innenverteidiger. Der HSV hat sich aber auch schon verstärkt. Heute wurde mit Martin Adelin nämlich ein Mittelfeldspieler aus Frankreich vorgestellt. Und der hat einen Vertrag bis 2030 unterschrieben.
3: Dankeschön, Finn. Wir feiern hier gleich Energy Star Felix Jehn. Nein, Felix hat nicht Geburtstag. Wir feiern heute seine Gender-Identität. Gleich in ein paar Minuten. Vorher gibt es ganz viel Toll.

Schönen Dienstagabend. Ihr hört Energy, immer die besten neuen Hits. Und heute feiern wir einen Energy Sign ganz, ganz, ganz besonders. Felix Jähn. Nein, Fee hat heute nicht Geburtstag. Heute ist tatsächlich Internationaler Tag der nicht-binären Menschen. Und unser Energy-Star Felix Jähn bezeichnet sich nämlich auch selbst als nicht-binär und nutzt seitdem auch alle Pronomen. Falls ihr jetzt denkt, oh, ich bin da total planlos, Manu, ich blick da gar nicht durch, will ich aber unbedingt. Hier mal ein paar Infos für euch. Also, klassisch Mann oder Frau, das ist das binäre System. Und nicht-binäre Leute fühlen sich aber genau dazwischen, also außerhalb, oder viben einfach gar nicht mit diesen Schubladen. Seit 2012 gibt es jetzt auch diesen Tag, um zu zeigen,

0: es ist eben nicht alles nur schwarz-weiß. Aber wie läuft das denn mit den Pronomen, wenn er oder sie nicht passen? Das ist auch super easy. Direkt sprecht ihr die Person einfach mit ihrem Namen an. Wenn ihr über sie redet, nutzt man im Deutschen oft they oder der, deren, angelehnt auf das anders englische they, them. Klingt für manche ein bisschen komisch, ein bisschen ungewohnt, aber es ist wirklich nicht kompliziert, wie es zuerst klingt. Ja, und das im Alltag direkt zu integrieren, ist auch super easy. Einfach mal kurz nachfragen. Hey, was sind deine Pronomen? Wie ist dir das lieber? Und ganz viele Leute haben ja auch eh schon in ihrer Insta- oder TikTok-Bio ihre Pronomen stehen. Dann kann man da auch nochmal schnell reingucken. Also, Happy Non-Binary Day an alle, die es feiern. Und das machen wir auch gleich. Feiern gleich den Non-Binary Day in der nächsten halben Stunde. Und da habe ich für euch Felix Jen Musik. Vorher gibt es noch die 10 jetzt am Stück mit Kamrat.
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die besten neuen Hits haben wir hier bei Energy. Und ich finde es ja immer super spannend zu hören, was hören eigentlich unsere Energy Stars privat für Musik. Ja, und bei Moskenner ist es definitiv EDM-Musik. Ja, Dance-Musik ist einfach seine DNA, sagt er selbst. Wir hören ihn jetzt mit Rhythm Unknown.

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1: Schönen sonnigen Dienstagabend wünsche ich euch. Ich habe hier gleich brandneue Musik von Gracie Abrams. Hören wir in ein paar Minuten. Vorher gibt's Kygo, Save My Love.

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Ja, diesen Freitag kommt das neue Album von Energy Star Gracie Abrams raus, Daughter from Hell. 16 brandneue Songs bekommen wir, darunter auch diese Nummer hier, die es schon gibt. Hit the Wall hört ihr immer die besten an Hits.

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3: Gleich 6:30.
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3: Wir haben 26 Grad mittlerweile bei uns in Hamburg. Es ist immer noch richtig schön warm und auch sonnig. So bleibt es jetzt auch für die nächsten paar Stunden. Morgen früh, da wird es ein bisschen frischer, aber trotzdem angenehm. 16 Grad bekommen wir auf dem Weg zur Arbeit. Die Sonne, die zeigt sich auch noch. Im Laufe des Tages kommen aber noch ein paar Wolken dazu.
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3: So, auf den Straßen ist nichts los. Hier habt ihr freie Fahrt. Aber ich habe eine Meldung für alle, die Bahn fahren. Es gibt aktuell Einschränkungen im Metronomverkehr durch eine Stellwerkstörung in Uelzen. Betroffen sind Metronomlinie RE3 und RB31 zwischen Hamburg Hauptbahnhof und Hannover Hauptbahnhof und Linie RE4 RB41 zwischen Hamburg Hauptbahnhof und Bremen Hauptbahnhof. Falls ihr noch was gesehen habt, dann schickt mir gerne eine WhatsApp oder ruft einfach an. Nummer ist die 040 48 001 97 1. Kommt gut und sicher ans Ziel. Dann machen wir weiter mit Finn. Du hast alles, was in Hamburg heute wichtig ist. Und da stehen gerade super viele Büros bei uns in der Stadt leer.
13: Ja, wer da gerade auf der Suche ist, der hat aktuell richtig gute Chancen, was Passendes zu finden. Denn inzwischen steht jedes 14. Büro leer. Besonders betroffen sind ältere Bürogebäude außerhalb der Innenstadt, zum Beispiel in der City Süd. Das liegt vor allem an der schwachen Konjunktur und daran, dass viele Unternehmen dauerhaft aus dem Homeoffice arbeiten und deswegen auch gar keine Büroräume mehr brauchen. Trotzdem werden aber weiter neue Büroflächen gebaut, obwohl dafür zum Teil noch gar keine Mieter gefunden sind. Ja, und dann gibt es ja gerade die Debatte, dass alle Läden ganz normal auch sonntags aufmachen sollen. Die Industrie- und Handelskammer, die ist auch dafür. Bei der Funke Mediengruppe wird gesagt, die aktuellen Regeln sind einfach nicht mehr zeitgemäß. Denn man kann ja auch online rund um die Uhr einkaufen. Damit es da eine Entscheidung gibt, wird jetzt gesagt, dass man einfach das Grundgesetz beim Thema Sonntagsruhe ändern sollte. Vor allem die Gewerkschaften und die Kirchen sind aber weiterhin dafür, dass an mindestens einem Tag der Woche für alle frei sein sollte. Und jetzt geht's bei der Fußball-WM wirklich um alles. Heute steht nämlich das erste Halbfinale an. Der Weltranglisten-Erste Frankreich spielt um 21 Uhr gegen Spanien. Das Spiel kann man sich im ZDF angucken. Morgen gibt's noch das zweite Halbfinale. Und zwar, bestimmt bist du auch schon aufgeregt, Emily, zwischen England und Argentinien.
3: Ja, ich bin auf jeden Fall aufgeregt. Freue mich aber auch sehr auf England gegen Argentinien. Danke dir, Finn. Leute, was macht ihr eigentlich in genau 10 Tagen? Heute in 10 Tagen. Schaut mal schnell im Kalender rein. Ihr habt auch noch ein bisschen Zeit, falls ihr nichts macht. Da hätte ich vielleicht einen Vorschlag für euch. Gibt's in ein paar Minuten. Vorher hören wir ganz viel Musik. Dermot Kennedy gibt's mit Funeral.

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Mitte des Monats bedeutet ja für mich immer, okay, Emily, stopp. Ab jetzt wird kein mehr Geld ausgegeben, Gehalt kommt erst Ende des Monats. Oh, und das fällt mir jedes Mal so schwer. Ich liebe es einfach zu shoppen, spontan essen zu gehen, wirklich maximal nervig. Falls ihr in diesem Moment auch schon ein bisschen broke seid, habe ich den perfekten Song für euch. I need a dollar.

0: 19 Uhr ist es.
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0: Schönen Dienstagabend, ihr Lieben. Ich bin's, Emily. Gleich noch mit brandneuer Musik von Michael Schulte. Vorher machen wir weiter mit Taylor Swift.

Energy läuft bei euch. Ja, kurze Frage, Leute. Seid ihr eigentlich Picky Eater? Also ich absolut gar nicht. Ich esse sogar Leberwurst mit Marmelade. Trust me, ist super lecker. Energy-Star Michael Schulte, der ist ein kleiner Picky Eater. Ja, der mag zum Beispiel keine Oliven, keine Rosinen oder gekochte Erbsen. Super random. Naja, wenigstens macht er gute Musik, ne? Lassiker bei ihm, für ihn immer die besten Hits.

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0: 26 Grad haben wir in Hamburg. Die Sonne scheint auch. Ich freue mich jetzt auch, wenn ich in einer halben Stunde Feierabend habe. Scheint die Sonne immer noch. Es wird immer noch sehr, sehr warm für die nächsten paar Stunden. Freue ich mich auf jeden Fall. Morgen, da wird es eigentlich ziemlich ähnlich aussehen. Wir bekommen bis zu 27 Grad. Weiterhin ganz, ganz viel Sonne. Am Nachmittag könnten aber noch ein paar Wolken dazukommen.
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0: Gute Nachrichten habe ich auf den Straßen. Hier ist nichts los, ihr habt freie Fahrt. Wenn ihr aber was gesehen habt, dann schickt mir gerne eine WhatsApp oder ruft auch einfach an. 040 48 001 971 ist die Nummer. Kommt gut und sicher ans Ziel. Dann geht's rüber zu Finn. Du hast alles, was in Hamburg heute wichtig ist. Und da wird's mal wieder ein bisschen teurer bei uns.
2: Genau, und zwar im Pflegeheim. Da kostet ein Platz jetzt nämlich deutlich mehr. Also wenn die Oma oder der Opa da neu einzieht, da muss man inzwischen im ersten Jahr durchschnittlich fast 3.500 Euro im Monat zahlen. Das sind gut 300 Euro mehr als noch vor einem Jahr. Und damit liegen wir sogar über dem Bundesdurchschnitt. Das liegt laut dem Verband der Ersatzkassen unter anderem an den höheren Personal- und Betriebskosten. Ja, und dann gibt's ja fast nichts Unangenehmeres, würde ich aber mal so sagen, als auf einer Raststätte an der Autobahn auf Klo gehen zu müssen. Der ADAC, der hat sich jetzt einige Rastplätze mal ganz genau angeguckt und war nicht besonders zufrieden. Fast die Hälfte der untersuchten Anlagen hat mindestens einen mangelhaft bekommen. Vor allem die Toiletten sind immer wieder ein Problem. Da sind einige gesperrt gewesen, bei anderen hat Klopapier oder auch Seife gefehlt. Und sauber sind viele auch nicht gewesen. Die besten Bewertungen gab's noch bei den Anlagen auf der A6 in Baden-Württemberg. Und der ehemalige HSV-Spieler Luka Vucevic wechselt innerhalb der Premier League von Tottenham zu Brighton zu dem ehemaligen St. Pauli-Coach Hürzeler. Vucevic war letzte Saison an den HSV ausgeliehen und hat mit guten Leistungen auf sich aufmerksam gemacht. Deswegen war quasi schon von vornherein klar, dass er den Verein wohl wieder verlassen wird. Medienberichten zufolge zahlen die Engländer rund 54 Millionen Euro für den Innenverteidiger. Der HSV hat sich aber auch schon verstärkt. Heute wurde mit Martin Adelin nämlich ein Mittelfeldspieler aus Frankreich vorgestellt. Und der hat einen Vertrag bis 2030 unterschrieben.
0: Dankeschön, Finn. Und wir machen hier weiter mit ganz viel Musik an eurem Dienstagabend. One Republic habe ich mit Need Your Love, vorher auch noch Sombra, ganz toller Newcomer. Und jetzt gibt's Harrison mit All The Things She Said, immer die Beste.

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Energy ist an mit mir, Emily. Ja, ich verabschiede mich jetzt, mach gleich Feierabend, gucke Spanien gegen Frankreich natürlich, aber ihr müsst mir schnell helfen. Was soll ich tippen? Oh, beide Mannschaften sind so gut. Ich weiß wirklich nicht, was ich tippen soll. Also, schreibt mir bitte ganz schnell eine WhatsApp und wir machen jetzt hier weiter mit Sky Newman, Man of the House.

0: Julian.
1: Um 20 Uhr an diesem Dienstag freue ich mich sehr, dass ihr mit dabei seid. Und gleich will ich euch ein bisschen mehr Olivia Dean vorstellen. Ist ja gerade so der gehypteste Star am britischen Pophimmel. Was sie ausmacht und vor allen Dingen, warum sie so herrlich langweilig ist in ihrem Privatleben. Das alles gleich, vorher aber noch Alex Warren mit immer den besten neuen Hits.

Ihre Hobbys sind Kochen, Stricken und Podcast hören. Und das ist vermutlich die größte Rock'n'Roll-Antwort, die ich je gehört habe. Energy ist an bei euch an diesem Dienstagabend. Sie stammt von Olivia Dean, die geradezu wirklich die spannendste Popfigur in Großbritannien ist, auch weil sie Jazz und Soul aus der Nische geholt hat und wirklich auch gar nichts auf Algorithmen gibt. Texte sind immer ganz arg autobiografisch, lässt uns also sehr nahe ran an sich, wenn es um Thema Liebe, Beziehungen, Selbstzweifel geht. Und ich finde, die öffentliche Einsicht zur eigenen Schwäche bedarf immer einer unglaublich großen Stärke. Auch jetzt bei So Easy to Fall in Love erzählt sie von einer Beziehung, die so leicht von der Hand geht, wenn man verliebt ist und sich der Illusion hingibt, dass das jetzt für immer und alle Zeit so bleibt, wissentlich, dass es natürlich eine Illusion ist. So, bin großer Fan. Olivia Dean haben wir jetzt mit So Easy to Fall in Love und immer den besten neuen Hits.

Dienstagabend ist es. Ich bin Julian, freue mich sehr, dass ihr hier dabei seid bei Energy. Jetzt mit Gentleman und Michael Patrick Kelly. Hatte ich jetzt so auch nicht auf meinem Bingo-Zettel Anfang des Jahres, dass die beiden ein Feature rausbringen werden. Gentleman ist ja so dieses personifizierte Genre, was er für sich empfunden hat, dieser Deutsch-Reggae-Typ, auch eine eigene Sprache erfunden, aber es trägt ihn durch seine ganze Karriere mit so viel Erfolg, und Michael Patrick Kelly komplettiert jetzt dieses Duo. Wildfire, so heißt der gemeinsame Song, immer die besten neuen Hits.

0: Ich habe wirklich fantastische Nachrichten für alle Männer mit roten Haaren. Ihr seid aktuell Sexsymbole. Was ein gewisser Energy Star damit zu tun hat und warum dieser Trend nur folgerichtig ist und warum es im Schlafzimmer vor allen Dingen für rothaarige Männer so richtig gut funktioniert, das hat gerade eine neue Studie rausgefunden. Schauen wir uns gleich genauer an. Vorher aber noch immer die besten neuen Hits mit Leonie und Callum Scott. Alles in den nächsten 5 Minuten.
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Eine Haarfarbe, euer Schlafzimmer und ein Star. Darum geht's jetzt hier. Energy ist an bei euch, Dienstagabend, ich bin Julian. Gerade mal 2% aller Menschen haben rote Haare. Das war lange Zeit ein Nachteil. Rothaarige Männer galten als unattraktiv, aber damit ist jetzt Schluss. Es gibt eine neue Umfrage, die zeigt, Männer mit roten Haaren sind so beliebt wie nie, vor allen Dingen im Schlafzimmer. Das zeigt eben die neue Studie. Als Grund für die steigende Beliebtheit wird genau ein Mann genannt, nämlich, richtig, Energy Star Ed Sheeran. So. Ed Sheeran, das Sexsymbol. Hätte man so zu Anfang seiner Karriere auch nicht vermuten lassen. Andererseits wirklich Ed Sheeran, klar, aber auch in der Sportwelt. Im Tennis, Jannik Sinner ist gerade so die Nummer 1 aus Südtirol, gewinnt einen Grand Slam nach dem anderen. Und auch er umgibt sich immer mehr mit russischen Models, was ich so gar nichts zu diesem Charakter von Jannik Sinner eigentlich zuordnen kann. Aber es stimmt, es spiegelt die Studie wider, rothaarige Männer sind im Kommen. Und das im wörtlichsten Sinne, das sag ich als blonder Mann einfach, good for you.

0: Immer die besten neuen Hits hört euch hier bei Energy gleich mit Nico Santos für euch. Außerdem Tam Impala und Kamerad macht den Anfang mit Be Mine. Alles gleich hier bei Energy.
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Nico Santos hören wir jetzt hier bei Energy, den ich als regelmäßiger Kinogänger sehr, sehr oft sehe. Und er macht mir immer ganz viel Lust auf Eis, wenn ich im Kino sitze. Und das, finde ich, ist noch nicht ganz ausgearbeitet, weil man sitzt ja dann schon in seinen Sesseln. Man weiß, der Film beginnt gerade. Und wenn dann Nico Santos mit seiner Eiswerbung für Langnese ist es, glaube ich, kommt, dann greift dieser Impuls nicht mehr, dass man sagt, jetzt will ich aber das Eis, weil ich will ja den Film nicht verpassen. So, könnt ihr da nochmal ran? Liebe Kinomenschen und Langnese-Menschen. Nico Santos macht alles top. Der macht mir auch Appetit auf Eis. Why don't you stay? Nico Santos haben wir jetzt mit seinem Erstjob, Sänger und immer den besten.

um 21 Uhr an diesem Dienstag. Für alle Kurzentschlossene, die unbedingt noch von diesem Festival-Sommer teil sein wollen, aber noch keine Tickets haben. Wir hauen Festival-Glamping-Tickets fürs Perukka-Welt jetzt am Wochenende raus. Komplett kostenlos. Zutritt zur Chill-Area und eigenen Sanitäranlagen, eigenes Bett. Alles, was ihr euch vorstellen könnt, haben wir im Angebot. Wie ihr da dabei sein könnt, das verrate ich euch in den nächsten 7 Minuten. Vorher hören wir jetzt aber noch Harry Styles mit immer den besten neuen Hits.

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Die Jungs von Fastboy haben wir jetzt hier im Radio, könnt ihr aber auch sehen am Wochenende beim Perukaval Festival, wie ihr da dabei sein könnt. Ganz auf unseren Nacken, das checkt ihr jetzt mal aus in der Energy App oder auch auf energy.de. Und bis es soweit ist, hören wir es jetzt mit Beautiful Life und immer den besten neuen Hits.

0: Immer die besten neuen Hits. Hört euch hier bei Energy gleich mit Paul Monkey für euch. Außerdem Kamrat und Dermot Kennedy macht den Anfang.
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0: Es ist jetzt schon im Moment großer deutscher Fernsehgeschichte. Und wenn alles gut läuft für Ikki Mell, wenn das der groß angelegte Plan war, dann ist es auch der Startschuss ihrer internationalen Karriere. Energy Sun bei euch an diesem Dienstag. Ich bin Julian, freue mich sehr, dass ihr mit dabei seid. Wir wissen noch von ein paar Tagen erst, dieser legendäre Auftritt von Ikki Mell im ZDF Morgenmagazin, die verstörenden Gesichter der halb sedierten Zuschauer. Und das Ganze könnte jetzt für Ikki Mell ein wirkliches, im positiven Sinne besetztes Nachspiel haben, denn niemand geringeres als Doshi hat das Video gesehen und geteilt.
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0: Auch geil die Vorstellung, dass Doshi das so beim Durchscrollen auf ihrem iPhone gesehen hat und dachte, das ist interessant, das ist Kunst, das teile ich jetzt mal. Und seitdem sie das gemacht hat, Doshi, ist Ikki Mell auch in den USA ein wirklicher Begriff. Das ganze Ding ist unglaublich viral gegangen und ich halte es noch für folgerichtig, dass es da bald jetzt einen Feature-Song von Ikki Mell und Doshi gibt. Fantastisch. Frauen, die zusammenhalten und nochmal, dass dieser Moment der Fernsehgeschichte jetzt noch größer wird, in den USA ein Ding wird, das ist eigentlich mein mediales Sommerhighlight. Vor allen Dingen auch, weil wir die WM so verkackt haben. Danke Ikki Mell, danke Doshi.

0: immer die besten neuen Hits. Hört euch hier bei Energy gleich mit dem ganz neuen Song von Kygo, außerdem BTS on Holly Humber Stone. Macht den Anfang.
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Dienstag ist es hier bei Energy 5 vor 10. Das ist immer so der Sweet Spot bei hier in der Sendung, weil ich darf euch immer einen neuen Song vorstellen, den wir zum allerersten Mal jetzt hier bei mir in der Sendung hören. Heute ist es Kygo, Take Me Back. Kygo, der ja gerade wirklich den besten aller Sommer feiert, hat ja so einen Spaß-Hit jetzt auch aufgenommen mit einem alten Erling Haaland-Snippet, wo er an einem Grill gerappt hat vor 10 Jahren, als er noch ein Teenager war. Das klang auf Haalands Seite fürchterlich, aber Kygo hat da wirklich einen Hit draus gebastelt, der sogar gechartet ist. Klar, das war so ein kleiner Sidequest. Jetzt ist Kygo wieder back to business und hat mit Max Mignone einen Song aufgenommen, der heißt Take Me Back. Hören wir jetzt immer die besten neuen Hits. 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

um 22 Uhr an diesem Dienstag, an dem er hier Geburtstag hat. Oh. SpongeBob Schwammkopf wird 40 Jahre alt. 4 Fakten, die ihr über ihn noch nicht wusstet, gibt's gleich. Unter anderem zu seiner Sexualität. Kleiner Teaser. Vorher jetzt aber noch Turn the Lights Off mit immer den besten neuen Hits.

0: Gestern wurde Günther Jauch 70 Jahre alt und heute feiert eine andere US-amerikanische TV-Legende den 40. Nämlich er hier.
1: Oh, wer wohnt denn noch anderen? Das ganze
0: Jetzt alle. 40 Jahre. Gott, sind wir alt. So, SpongeBob Schwammkopf, geboren am 14. Juli 1986. Heute wird er 40 Jahre alt. Vier Fakten zum 40. SpongeBob sollte eigentlich SpongeBoy heißen, aber es gab schon einen Wischmob mit dem Namen. Okay. Brand Identity Bums. Zahlreiche Gastauftritte waren da. Heidi Klum war einmal zu hören mit dem Sprechauftritt. Snoop Dogg, Scarlett Johansson, David Hasselhoff, Victoria Beckham. Es gab sogar ein Broadway-Musical mit Music und Energy Star John Legend. Der hat den gesungen. Und wer wusste das? SpongeBob ist schwul. Jahrelang wurde über seine Sexualität gemutmaßt. Zwischendurch hieß es, er sei asexuell. Aber die Macher haben bestätigt, SpongeBob ist schwul. 2002 adoptierte er sogar gemeinsam mit Patrick eine Jakobsmuschel als Baby. Könnt ihr auch mal ein bisschen so angeben. Morgen im Büro. Wisst ihr übrigens, wer gestern Geburtstag hatte? Einfach mal so und ansonsten auch kindheitsprägend. SpongeBob Schwammkopf. 40 Jahre. Happy Birthday.

Den französischen DJ Ucel hören wir jetzt hier bei Energy, der sich zwei Feature-Gäste geschnappt hat und alle drei vorgelesen, klingen irgendwie wirklich ein bisschen wie die Avengers. Nämlich, wie gesagt, Ucel, Imal Angel und Ultra Nate. Wie geil können Namen klingen. Moving to the Sun heißt der Song, hören wir jetzt immer die besten neuen.

0: immer die besten neuen Hits. Hört ihr hier bei Energy gleich mit Nico Santos für euch. Außerdem Felix Yen und Harrison macht den Anfang. All the things she said, alles gleich hier bei Energy.
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0: Man fragt sich, ist das noch ein größerer Flop als die deutsche Nationalmannschaft bei einer Fußball-Weltmeisterschaft? Erinnert sich an bei euch, an diesem Montag, letzten Donnerstag, kam Vaiana ins Kino. Eine Disney-Realverfilmung, also mit echten Menschen, zum Beispiel auch Dwayne The Rock Johnson. Und es ist eine Katastrophe für Disney. Der Film hat nicht mal annähernd so viel eingespielt, wie erwartet. Ähnlich schlecht übrigens lief zuletzt auch die Realverfilmung von Schneewittchen. Vielleicht muss da Disney einen anderen Weg in Zukunft gehen. Das heißt drum, Disney an sich toll und was immer gut funktioniert, was immer toll performt, wo man sich immer daran freut, das ist das hier.
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0: Ja, unser Disney Stream, und der klingt in dieser Woche so.

Also wir merken uns, der Kinofilm Vajana muss man nicht unbedingt anschauen, zumindest was die breite Masse angeht. Den Disney Stream bei uns auf Energy, bei den Energy Streams, den auf alle Fälle anhören. Das ist nämlich immer top statt flop. Ja, immer feine Unterschiede, aber wichtige Unterschiede.

0: immer die besten neuen Hits hier bei Energy. Gleich mit Aus, die ist für euch. Außerdem haben wir Teddy Swims und Mal Smith macht den Anfang. Drive safe, alles gleich hier bei Energy.
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0: Erster Spiel geworden hier bei Energy, bei mir in der Sendung. Ich bin Julian, freue mich sehr, dass ihr mit dabei seid. Ich hoffe, der Tag war für euch bis jetzt ein erfolgreicher. Ihr habt die Kinder ins Bett gebracht, könnt euch so ein bisschen ausruhen, vielleicht so ein Glas Rotwein anschenken, anstoßen und euch eurer Beziehung erfreuen. Man macht es so selten. So, aus, das hören wir jetzt mit The Art of Letting Go und immer den besten neuen Hits.
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Um 23 Uhr an diesem Dienstag lasst uns jetzt die letzte Stunde des Tages ganz entspannt gemeinsam ausklingen. Gleich Kygo für euch, außerdem Somber und die großartige Olivia Dean macht den Anfang. So easy to fall in love. Immer die besten neuen Hits.

Eine Haarfarbe, euer Schlafzimmer und ein Star. Darum geht es jetzt hier. Energy ist an bei euch, Dienstagabend, ich bin Julian. Gerade mal 2% aller Menschen haben rote Haare. Das war lange Zeit ein Nachteil. Rothaarige Männer galten als unattraktiv, aber damit ist jetzt Schluss. Es gibt eine neue Umfrage, die zeigt, Männer mit roten Haaren sind so beliebt wie nie, vor allen Dingen im Schlafzimmer. Das zeigt eben die neue Studie. Als Grund für die steigende Beliebtheit wird genau ein Mann genannt, nämlich, richtig, Energy Star Ed Sheeran. So. Ed Sheeran, das Sexsymbol, hätte man so zu Anfang seiner Karriere auch nicht vermuten lassen. Andererseits wirklich Ed Sheeran, klar, aber auch in der Sportwelt, im Tennis Jannik Sinner ist gerade so die Nummer 1 aus Südtirol, gewinnt einen Grand Slam nach dem anderen und auch er umgibt sich immer mehr mit russischen Models, was ich so gar nichts zu diesem Charakter von Jannik Sinner eigentlich zuordnen kann. Aber es stimmt, es spiegelt die Studie wieder, rothaarige Männer sind im Kommen. Und das im wörtlichsten Sinne, das sag ich als blonder Mann einfach good for you.

Der niemals alternde Milo ist jetzt hier zu hören bei Energy mit seinem Kumpel DJ-licious, Producer slash DJ aus Belgien, genau wie Milo ja auch. Forever Young heißt der gemeinsame Song, den wir jetzt hören, mit immer den besten neuen Hits.

0: Immer die besten neuen Hits heute hier bei Energy. Gleich mit Martin Garrix für euch. Außerdem Benson Boone und Leonie macht den Anfang.
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0: Mit Soundbar für euch. Außerdem Tame Impala und Kamrat macht mit Be Mine den Anfang. Alle drei Songs in den nächsten 7 Minuten.
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Es ist spät geworden hier bei Energy. Dienstagnacht, dann war es so spät, dass ich raus bin für heute. Ich habe Feierabend. Schön, dass ihr mit dabei wart. Ihr hört mich, wenn ihr wollt. Morgen wieder ab 20 Uhr bin ich für euch da. Bis dahin lasst ihr Energy durchlaufen. Ihr macht bitte nichts falsch. Und ich verabschiede mich jetzt mit Somber. My body isn't ready. Das ist, denke ich mir, auch immer vor jedem Gym-Aufenthalt. Aber das soll morgen meine Sorge sein. Ihr kommt erstmal gut durch die Nacht. Ciao, ich bin raus mit

0: Yeah. Thank you, DJ.
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